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Es könnte heute anfangs noch etwas stärker bewölkt sein, zumindest teilweise. Die Auflockerungen, die setzen sich aber immer mehr durch. Es bleibt niederschlagsfrei und alles bei höchsten Temperaturen zwischen 20 und 24 Grad. Der Wind ist schwach bis mäßig unterwegs, auch manchmal leicht böig und kommt aus nordwestlichen Richtungen. Die kommende Nacht zeigt sich anfangs gering bewölkt. Später gibt es dann wieder zunehmende Schleierwolken. Es bleibt aber niederschlagsfrei bei tiefsten Temperaturen zwischen 16 und 12 Grad und einem meist schwachen Wind aus nordwestlichen Richtungen. Morgen dann heiter bis wolkig und trocken bei höchsten Temperaturen zwischen 22 und 26 Grad. Der Wind schwach bis mäßig unterwegs und kommt aus nordwestlichen bis nördlichen Richtungen. Die Nacht zum Sonnabend ist dann gering bewölkt, teils wolkig und niederschlagsfrei bei tiefsten Temperaturen zwischen 17 und 12 Grad bei einem allgemein schwachen Wind. Und der Sonnabend dann heiter und trocken bei 24 bis 28 Grad und einem schwachen Wind aus nördlichen Richtungen. Und die Gräserpollen sind nach wie vor mit geringer bis mittlerer Intensität unterwegs. 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
1: Und in der nächsten halben Stunde lassen wir mal den Jens Fischer an die Regler.
2: Der Music Max in dieser Runde mit zwei neuen Titeln. Dann haben wir einen von 2015. Und die sind mit dabei und mein absoluter Favorit von den Thompson Twins.
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Seit einigen Jahren höre ich immer mal wieder einen französischen Titel im Radio, der mir danach nicht mehr aus dem Kopf geht. Deswegen wird es Zeit, dass wir in der Music Mix spielen. Maître Gims, A Second to Man. 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

Don't Mess with Dr. Dream und natürlich Hold Me Now sind alles Hits von den Thompson Twins. Allerdings einer, ein ganz besonderer, ist mir sehr ans Herz gewachsen. Der ist von 1984. Dr.

Es könnte heute anfangs noch etwas stärker bewölkt sein, zumindest teilweise. Die Auflockerungen, die setzen sich aber immer mehr durch. Es bleibt niederschlagsfrei und alles bei höchsten Temperaturen zwischen 20 und 24 Grad. Der Wind ist schwach bis mäßig unterwegs, auch manchmal leicht böig und kommt aus nordwestlichen Richtungen. Die kommende Nacht zeigt sich anfangs gering bewölkt. Später gibt es dann wieder zunehmende Schleierwolken. Es bleibt aber niederschlagsfrei bei tiefsten Temperaturen zwischen 16 und 12 Grad und einem meist schwachen Wind aus nordwestlichen Richtungen. Morgen dann heiter bis wolkig und trocken bei höchsten Temperaturen zwischen 22 und 26 Grad. Der Wind schwach bis mäßig unterwegs und kommt aus nordwestlichen bis nördlichen Richtungen. Die Nacht zum Sonnabend ist dann gering bewölkt, teils wolkig und niederschlagsfrei bei tiefsten Temperaturen zwischen 17 und 12 Grad bei einem allgemein schwachen Wind. Und der Sonnabend dann heiter und trocken bei 24 bis 28 Grad und einem schwachen Wind aus nördlichen Richtungen. Und die Gräserpollen sind nach wie vor mit geringer bis mittlerer Intensität unterwegs. 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
4: Hallo, liebe Kinder, ich lese euch ein Märchen der Brüder Grimm vor, König Drosselbart. Es war einmal eine Königstochter, die konnte keinen Mann finden, denn keiner war ihr gut genug. Ihr Vater gab ein Fest und lud alle heiratslustigen Männer ein, doch an jedem hatte sie etwas auszusetzen. Besonders verhöhnte sie einen Königssohn, dessen Kinn ein wenig krumm war. »Das sieht ja aus wie der Schnabel einer Drossel«, lachte sie. »Haha, König Drosselbart!« Als der alte König sah, wie hochnäsig seine Tochter war, wurde er zornig. Er schwor, sie sollte dem besten ersten Bettler gegeben werden, der vorbeikäme. Kurz darauf sang ein Bettler unter dem Fenster. Der König bat ihn herein und sprach, »Dein Gesang hat mir gefallen. Ich will dir meine Tochter zur Frau geben.« Die Königstochter erschrak, aber sie musste sich mit dem Bettelmann trauen lassen. Nach der Hochzeit musste die Königstochter mit ihrem Mann fortziehen. Sie kamen in eine Stadt, da fragte sie, »Wem gehört diese schöne Stadt?« Ihr Mann antwortete, »Sie gehört dem König Drosselbart. Hättest du ihn genommen, so wäre sie dein.« »Ich arme Jungfer zart, ach, hätte ich genommen den König Drosselbart«, klagte die Frau. Sie hielten bei ihrem windschiefen Häuschen, da sprach die Königstochter, »Ach Gott, was ist das Haus so klein? Wem mag das elend winzige Häuschen sein?« »Das ist unser Haus«, sagte ihr Mann, »mach nur gleich Feuer zum Kochen.« Die Königstochter erschrak, denn sie verstand ja nichts davon. Nach ein paar Tagen sprach der Mann, »So geht's nicht länger, dass wir hier essen und nichts verdienen. Du sollst Körbe flechten.« Er brachte Weidenzweige, aber die stachen ihr gleich die zarten Hände wund. »Vielleicht kannst du spinnen«, sprach der Mann, aber der harte Faden schnitt in ihre Finger. »Du taugst zu keiner Arbeit«, stellte er fest. »Am besten verkaufst du etwas auf dem Markt.« Er besorgte Geschirr und die Frau setzte sich damit an eine Ecke vom Marktplatz. Zunächst ging's gut. Die Leute kauften der hübschen Frau gern etwas ab. Dann aber ritt ein betrunkener Husar mitten in die Ware hinein, sodass alles in 1000 Scherben zersprang. Weinend lief die Frau nach Hause. »Wer setzt sich auch mit zerbrechlichem Geschirr an eine Straßenecke?«, rief der Mann. »Du taugst zu gar nichts. Ich frage beim Schloss unseres Königs, ob sie dich als Magd nehmen. Dort bekommst du freies Essen.« Nun wurde die Königstochter eine Küchenmagd und musste die niederste Arbeit tun. Sie machte sich in beiden Schürzentaschen ein Töpfchen fest. Darin sammelte sie Essensreste für sich und ihren Mann. Einmal wurde im Schloss ein Fest gefeiert zur Hochzeit des ältesten Königssohns. Da ging die arme Magd hinauf, um zuzusehen. Als sie nun die Pracht und Herrlichkeit sah, da bereute sie ihren Stolz, der sie in die Armut gestürzt hatte. Die Diener warfen ihr ein paar Brocken von den köstlichen Speisen zu, die tat sie in ihre Töpfchen. Da trat der Bräutigam ein. Als er die schöne Magd sah, wollte er mit ihr tanzen. Sie aber erschrak, denn es war kein anderer als der König Drosselbart. Alle Sträuben half nichts. Er zog sie in den Saal. Beim Tanzen lösten sich die Töpfchen aus ihrer Schürze und die Essensreste fielen auf den Boden. Die Leute lachten schallend. Die Magd lief hinaus, aber der König Drosselbart holte sie ein. »Fürchte dich nicht«, sagte er, »ich bin der Bettler, der mit dir in dem elenden Häuschen wohnt. Dir zuliebe habe ich mich so verstellt. Und der Reiter, der dir das Geschirr zertrümmert hat, das war ich auch. Das alles ist geschehen, um dir eine Lehre zu erteilen.« Da weinte die Frau und sagte, »Ich habe großes Unrecht getan und bin nicht wert, deine Frau zu sein.« Er aber sprach, »Tröste dich, die bösen Tage sind vorbei, jetzt wollen wir unsere Hochzeit feiern.« Da brachten die Kammerfrauen der Frau ein prächtiges weißes Kleid und ihr Vater kam und alle wünschten ihr Glück zur Hochzeit mit dem König Drosselbart. »Ich wollte, du und ich, wir wären auch dabei gewesen.«

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0: der damals sehr populären Jugendzeitschrift Bravo wurde er als beliebtester Sänger 1987 ausgezeichnet. Übrigens vor einem gewissen, warte, ich habe den Namen vergessen, Michael Jackson, nur auf Platz 2, Dan Harrow. Und wir haben gehört, You Have a Way.
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Mein und leider danach war schon Schluss. Es ist ein One-Hit-Wonder. Italo Disco im Music Mix von erfolgreichen Titeln. Jetzt zu etwas, was noch kein Mensch vorher gehört hat, wahrscheinlich.

könnte heute anfangs noch etwas stärker bewölkt sein, zumindest teilweise. Die Auflockerungen, die setzen sich aber immer mehr durch. Es bleibt niederschlagsfrei und alles bei höchsten Temperaturen zwischen 20 und 24 Grad. Der Wind ist schwach bis mäßig unterwegs, auch manchmal leicht böig und kommt aus nordwestlichen Richtungen. Die kommende Nacht zeigt sich anfangs gering bewölkt. Später gibt es dann wieder zunehmende Schleierwolken. Es bleibt aber niederschlagsfrei bei tiefsten Temperaturen zwischen 16 und 12 Grad und einem meist schwachen Wind aus nordwestlichen Richtungen. Morgen dann heiter bis wolkig und trocken bei höchsten Temperaturen zwischen 22 und 26 Grad. Der Wind schwach bis mäßig unterwegs und kommt aus nordwestlichen bis nördlichen Richtungen. Die Nacht zum Sonnabend ist dann gering bewölkt, teils wolkig und niederschlagsfrei bei tiefsten Temperaturen zwischen 17 und 12 Grad bei einem allgemein schwachen Wind. Und der Sonnabend dann heiter und trocken bei 24 bis 28 Grad und einem schwachen Wind aus nördlichen Richtungen. Und die Gräserpollen sind nach wie vor mit geringer bis mittlerer Intensität unterwegs.

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0: Max Prosa kommt am 12. Juli zum Wildwuchs-Sommerkonzert in die Leppiner Kirche. Max Prosa ist ein Poet, ein Mutmacher, ein Wortkünstler und ein tiefsinniger Weltversteher. Seine Lieder erinnern an die Unbeschwertheit der Kindheit, an die erfüllte und verschmähte Liebe, erzählen Geschichten aus dem Leben, manchmal tragisch, dann leicht und wunderbar komisch. Auf seinen Konzerten verwandelt er gemeinsam mit seinen MusikerInnen den Abend in ein Erlebnis tiefer Verbundenheit. Verbundenheit mit dir, den Menschen um dich herum, dem Universum und den großen Fragen des Lebens. Nun kommt der Sänger und Poet aus Berlin im Rahmen seiner Wildwuchs-Sommertour am 12. Juli in die Leppiner Kirche. Der Einlass ist um 18.30 Uhr und der Beginn des Konzerts um 19.30 Uhr. Wildwuchs ist Max Prosas vierte Veröffentlichung lyrischer Texte und Gedanken. Hier versammeln sich Gedichte, Aphorismen, Tagebucheinträge und philosophische Ausführungen. Es ist eine Wiese voll sprachlicher Unikate, wild, geheimnisvoll und magisch. Auf der dazugehörigen Sommertour ist er mit seinem Spielpartner Magnus Bang-Olsen am Piano und Kontrabass quer durch diese Texte unterwegs. Mal heftig und expressiv, dann zart und feinsinnig. Es ist eine Reise durch die vielen Register des Menschseins. Natürlich dürfen die alten Lieder dabei nicht fehlen, zum Beispiel Flügel, das 2020 durch eine Interpretation bei The Voice über Nacht zum Hit wurde. Oder auch das Verschwende dich, mit dem Hannah Herzsprung 2024 in einem Kinofilm die Herzen bewegte. Veranstaltet wird der Konzertabend von der Anstiftung zur Liebe. Die Anstiftung zur Liebe ist eine Treuhandstiftung mit Sitz in Leppin. Sie schaffen Räume für tiefe Begegnung, menschliche Verbundenheit und Versöhnung. Mit dem Konzert von Max Prosa entsteht ein besonderer Begegnungsraum. Seien auch Sie dabei beim Max-Prosa-Konzert am 12. Juli in der Leppiner Kirche. Die Karten für das Konzert erhalten Sie unter www.maxprosa.de. Parkmöglichkeiten sind ausgewiesen. Die Kirche verfügt außerdem über einen barrierefreien Eingang. Und auch für Getränke und einen kleinen Imbiss ist gesorgt.
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Entschuldigt mal, ich muss mal kurz das Fenster schließen, denn sonst fliegt mir hier alles weg. Das ist Musik und da kommt auch keine Coverversion gegen an. Tattoo von 2002, All the Things She

Tracy Ullman, die zweite Single nach Breakaway hieß They Don't Know. Und wir nehmen noch ein bisschen mehr Geschwindigkeit raus mit der Far Corporation. Man nennt sie auch die Frank Faria Corporation und Sebastian.

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0: Das Geschäft mit Herrn Vogel von Elke Bräunling. Mit einem lauten Knall hatte sich mitten im dicksten Stau der Auspuff von Erna verabschiedet. Erna war Papas Auto, eine uralte Ente, die Papa um keinen Preis gegen ein neues Auto eintauschen möchte. Und deshalb war Papa auch ständiger Gast auf Herrn Vogels Schrottplatz, wo er nach Ersatzteilen suchte, um Erna immer wieder zu reparieren. So auch dieses Mal. Herr Vogel, der Schrottplatzbesitzer, winkte freundlich, als Papa und Jan ankamen. Oh, rief er, meine Lieblingsstammkunden. Guten Tag, die Herren. Was darf es dieses Mal sein? Meine alte Erna braucht einen neuen Auspuff, lachte Papa. Das ist nicht zu überhören, schmunzelte Herr Vogel. Die arme Erna hört sich ja schwer erkältet an. Ich glaube, ich habe zufällig das richtige Ersatzteil. Er ging über den Platz, steuerte eine Mulde an, in der halb zerlegte Autos lagen und zog mit sicherem Griff den richtigen Auspuff heraus. Hier, bitte sehr. Prima, was soll er denn kosten? Fragte Papa erfreut. Herr Vogel kratzte sich am Kopf. Dabei sah er Jan sehr nachdenklich an. Dann leuchteten seine Augen auf. Ich schlage Ihnen ein Geschäft vor. Sie bekommen den Auspuff umsonst, wenn Sie noch etwas anderes mitnehmen. Wie, noch etwas? Papa war ratlos. Auch Jan wunderte sich. Herr Vogel hatte wohl einen Vogel. Ich habe gestern Abend etwas gefunden, besser gesagt. Meine Hündin Daisy hat etwas gefunden, das ich nicht behalten kann, stammelte Herr Vogel. Einen Augenblick bitte. Er holte einen Pappkarton und drückte ihn Jan in die Hände. Was ist das? Fragte Jan. Vorsichtig öffnete er den Deckel und sein Herz fing an, mächtig zu klopfen. Herr Vogel hatte doch keinen Vogel. Nein, ein kleines Kaninchen war es, das in dem Karton saß und Jan mit großen Augen anguckte. Ein Kaninchen, das Bimbo zum Verwechseln ähnlich sah. Bimbo, Jans Kaninchen, war nämlich vor einigen Wochen gestorben und Jan trauerte immer noch sehr um ihn. Können Sie den Kleinen mitnehmen und ihn ein bisschen lieb haben? Ein Schrottplatz ist keine schöne Umgebung für ihn, oder? Nö, rief Jan begeistert. Es passt viel besser in einen Garten, in unseren Garten. Er lächelte und strich dem Kaninchen zärtlich über das Fell. Ich verspreche Ihnen, dass ich es sehr lieb haben werde. Papa lächelte auch. Danke, Herr Vogel, sagte er. Damit machen Sie uns eine große Freude. Aber den Auspuff bezahle ich trotzdem. Kommt gar nicht in Frage, protestierte Herr Vogel. Geschäft ist Geschäft. Einverstanden, Geschäft ist Geschäft. Feierlich gab Jan zur Besiegelung des Geschäftes Herrn Vogel die Hand. Dann fuhr er mit Papa und der Knatte Erna, das Kaninchen fest an sich gedrückt, glücklich nach Hause. Solche Geschäfte könnte er jeden Tag machen.

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0: War die Polizei wohl wieder vor Ihnen wach, hä? Ganz schön aufgeweckt.
2: 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Wir starten gleich unsere Party mit Hatschi Halefs Oma.

dachte immer, Haji Halef Omar gab's wirklich und war der Bruder von Genghis Khan. Nein, es ist eine Figur aus den Karl-May-Büchern. So viel zum Thema Literatur und jetzt wäre Bernhard gerne so wie ich.

0: Spaß ist dran und er hat literarische Hochkultur für uns. Im Tal der bittersüßen Träume findet ein Duell der Herzen statt. Wow. Thomas Anders, Endstation Sehnsucht.
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Es war 1984, kurz vor Modern Talking. Wir dürfen alle mal raten, wer war der Produzent? Natürlich der Dieter. Traurige Geschichte. Der Roland erfährt heute, dass seine Freundin ihn verlassen wird. Und ich habe das Gefühl, da ist nicht mehr viel dran zu rütteln. Und deswegen singt er Lied.

0: Ich glaube, das mit dem Türschließen hat auch nicht funktioniert, denn ich habe gerade gelesen, der Roland war in seinem Leben dreimal verheiratet. Oh, die Tür geht auf, Volker kommt herein und ein ziemliches Redebedürfnis. Na gut, Volker, da setz dich mal hin und erzähl uns, was du magst.
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1: Ja, lieber Volker, das war alles sehr aufschlussreich, aber über diese Sache mit dem Whisky, Wein und fettes Eisbein, darüber müssen wir nochmal sprechen. Aber nicht jetzt, denn jetzt kommt Udo. Lustige Geschichte. Er folgt einem Inserat, in dem ihn eine Sie auffordert, mit ihm auszubüchsen nach Paris. Einfach so nur zum Spaß. Und dann die große Überraschung auf

Es könnte heute anfangs noch etwas stärker bewölkt sein, zumindest teilweise. Die Auflockerungen, die setzen sich aber immer mehr durch. Es bleibt niederschlagsfrei und alles bei höchsten Temperaturen zwischen 20 und 24 Grad. Der Wind ist schwach bis mäßig unterwegs, auch manchmal leicht böig und kommt aus nordwestlichen Richtungen. Die kommende Nacht zeigt sich anfangs gering bewölkt. Später gibt es dann wieder zunehmende Schleierwolken. Es bleibt aber niederschlagsfrei bei tiefsten Temperaturen zwischen 16 und 12 Grad und einem meist schwachen Wind aus nordwestlichen Richtungen. Morgen dann heiter bis wolkig und trocken bei höchsten Temperaturen zwischen 22 und 26 Grad. Der Wind schwach bis mäßig unterwegs und kommt aus nordwestlichen bis nördlichen Richtungen.

0: Die Nacht zum Sonnabend ist dann gering bewölkt, teils wolkig und niederschlagsfrei bei tiefsten Temperaturen zwischen 17 und 12 Grad beim allgemein schwachen Wind. Und der Sonnabend dann heiter und trocken bei 24 bis 28 Grad und einem schwachen Wind aus nördlichen Richtungen. Und die Gräserpollen sind nach wie vor mit geringer bis mittlerer Intensität unterwegs. 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

In unserer Diskothek am frühen Morgen ging es los mit einem Mega-Hit aus den 80ern von Johnny Hayes Jazz, Shattered Dreams. Und wir fliegen rüber über den großen Teich jetzt zu den drei Mädels von Exposé. Come go with me.

0: wunderbares Tanzbrett.
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2: Auch für wahre Tanzbretter bekannt war Dan Harrow hier mit seiner Nummer 4 von 1987. Don't Break My Heart.

Ich glaube, ich heb mir mal ganz zum Schluss meine Lieblingsstücke auf. So auch dieses Mal. Wanda Cross und Dancing in the Desert ist aus irgendeinem Grunde nie richtig populär geworden, aber in den Diskotheken ist sie gelaufen, rauf und runter, ganz tolles Stück, vor allem die Instrumental-Bridge nach 3,5 Minuten mit dem Down, Down, Down, Down, Down, Down, jetzt für euch als Abschluss von unserer Diskothek.

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0: Es könnte heute anfangs noch etwas stärker bewölkt sein, zumindest teilweise. Die Auflockerungen, die setzen sich aber immer mehr durch. Es bleibt niederschlagsfrei und alles bei höchsten Temperaturen zwischen 20 und 24 Grad. Der Wind ist schwach bis mäßig unterwegs, auch manchmal leicht böig und kommt aus nordwestlichen Richtungen. Die kommende Nacht zeigt sich anfangs gering bewölkt, später gibt es dann wieder zunehmende Schleierwolken. Es bleibt aber niederschlagsfrei bei tiefsten Temperaturen zwischen 16 und 12 Grad und einem meist schwachen Wind aus nordwestlichen Richtungen. Morgen dann heiter bis wolkig und trocken bei höchsten Temperaturen zwischen 22 und 26 Grad. Der Wind schwach bis mäßig unterwegs und kommt aus nordwestlichen bis nördlichen Richtungen. Die Nacht zum Sonnabend ist dann gering bewölkt, teils wolkig und niederschlagsfrei bei tiefsten Temperaturen zwischen 17 und 12 Grad bei einem allgemein schwachen Wind. Und der Sonnabend dann heiter und trocken bei 24 bis 28 Grad und einem schwachen Wind aus nördlichen Richtungen. Und die Gräserpollen sind nach wie vor mit geringer bis mittlerer Intensität unterwegs. 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
3: Herzlich willkommen zur heutigen Folge der Greifswalder Stadtgespräche. Wir hören hin. Das ist eine Radioshow bzw. ein Podcast der Partnerschaft für Demokratie in Greifswald in Kooperation mit Radio 98.1 und dem Generationenbündnis. Mein Name ist Elisa Sese und ich bin neue Mitarbeiterin der Koordinierungs- und Fachstelle der Partnerschaft für Demokratie in Greifswald und übernehme ab sofort diesen Podcast. Nachdem wir uns in der letzten Folge der Entwicklung der lokalen Demokratie von der Kaiserzeit bis zur Weimarer Republik gewidmet haben, wollten wir uns heute eigentlich thematisch daran anschließen und auf die Demokratie im politischen System der DDR und das Leben in Greifswald blicken. Aber Demokratie ist dynamisch und das ist unser Podcast auch. Deswegen machen wir heute einen Sprung direkt ins Hier und Jetzt. An dieser Stelle aber noch ein kleiner Aufruf. Wenn Sie Zeitzeuge oder Zeitzeugin der DDR-Zeit sind und uns in unserer Arbeit unterstützen und selbst mal Teil des Podcasts sein möchten, melden Sie sich gerne bei uns und dann sitzen Sie vielleicht beim nächsten Mal hier. Ich würde mich freuen, von Ihren persönlichen Geschichten zu erfahren. Nun aber zu unserer heutigen Folge. Viele von uns haben das Gefühl, dass die Politik weit weg erscheint. Dabei müssen wir eigentlich nur vor unsere eigene Haustür blicken. Die kommunale Politik ist die Basis unseres politischen Systems. Auf keiner anderen Ebene sind die BürgerInnen der Politik so nah und von politischen Entscheidungen so unmittelbar betroffen. Und auf keiner anderen Ebene können sie Politik so stark und direkt beeinflussen. Um etwas Licht ins Dunkeln des Rathauses zu bringen, habe ich mir heute den perfekten Gast eingeladen. Bei mir im Studio sitzt Jonas Dietrich. Schön, dass du da bist. Lieber Jonas, stell dich gerne einmal vor.
4: Ja, moin. Schön, dass ich heute da sein darf. Auch für mich eine besondere Ehre. Mein erster Podcast, wo ich auftauchen darf. Dementsprechend eine schöne Gelegenheit. Und ja, gesagt ist es schon, ich bin kein Zeitzeuge der DDR. Ich bin in den 90er Jahren geboren, genauer gesagt 1998. Also bin relativ weit weg davon. Arbeite im Rathaus, wo ich auch sonst immer Licht morgens ins Büro bringe. Aber heute bringe ich sozusagen das Licht aus dem Rathaus mit, leite dort die Kanzlei der Bürgerschaft, also sozusagen die Verwaltung der Bürgerschaft, der Kommunalpolitik, was ja heute auch das Thema ist, dem wir uns widmen wollen.
3: Dankeschön. Wir machen es am Anfang immer so, damit unsere HörerInnen, unsere Gäste besser kennenlernen, dass wir eine kurze Entweder-oder-Fragerunde machen. Bist du dabei?
4: Gern.
3: Ich habe gehört, dass du zumindest mal als Schiedsrichter tätig warst und auch immer noch, korrigiere mich, wenn das nicht stimmt, aber Vorstand in einem Schiedsrichterverband bist.
4: Genau, ich bin Vorsitzender des Schiedsrichterausschusses hier in Vorpommern Greifswald, genau.
3: Genau, deswegen zum Einstieg einmal die Frage, Videobeweis oder Vertrauen auf das eigene Bauchgefühl?
4: Vertrauen auf das eigene Bauchgefühl.
3: E-Mail schreiben oder lieber kurz zum Hörer greifen?
4: Leider E-Mails schreiben, bei mir zumindest persönlich.
3: Selbst kochen oder lieber essen gehen?
4: Gesünder ist selbst kochen.
3: Aber essen gehen ist auch mal nett, ne?
4: Ja, leider zu oft.
3: Morgens der Erste im Rathaus sein oder derjenige, der abends das Licht ausmacht?
4: Ich bekomme regelmäßig Ärger vom Oberbürgermeister, dass ich in meinen jungen Jahren einer der Ersten im Rathaus bin, weil das eher, ich sag mal, die ältere Generation bevorzugt. Aber es ist immer ganz nett, deswegen, jetzt habe ich den konkreten Wortlaut vergessen, aber ich sage morgens der Erste im Rathaus sein.
3: Also eher ein Morgenmensch?
4: Ja.
3: Ich auch. Okay, dann wollen wir jetzt mal thematisch einsteigen und mal genauer auf das zentrale Element der Kommunalpolitik in Greifswald blicken, und zwar die Bürgerschaft. Kannst du einmal erklären, was ist die Bürgerschaft genau? Wie funktioniert sie und wie setzt sie sich zusammen?
4: Ja, die Bürgerschaft wird fälschlicherweise, ich fange mal, man kann aus Fehlern immer lernen, gleich mit dem Fehler an, oft das Stadtparlament genannt. Das ist, denke ich mal, aufgrund der Vereinfachung gewählt worden, ist aber an sich eigentlich falsch. Es ist sozusagen die Gemeindevertretung von Greifswald. Das heißt, dort werden die Personen, die die Gemeinde vertreten wollen, reingewählt. 43 sind es an der Zahl, 43 Personen. Und dort werden eben die Beschlüsse für die Stadt geschafft. Und ja, es gibt da sehr, sehr viel zu erklären. Vielleicht können wir ein bisschen ins Detail gleich einsteigen. Aber grob gesagt sind es einfach die 43, die durch die Greifswalder gewählten Personen, die die Stadt repräsentieren sollen und dementsprechend auch Beschlüsse für die Gemeinde erwirken sollen.
3: Können wir konkret einmal darüber reden, welche Aufgabe die Bürgerschaft im Detail hat? Also wie läuft zum Beispiel so eine Bürgerschaftssitzung ab? Wie kann man sich das vorstellen?
4: Ja, also welche Aufgabe hat die Bürgerschaft im Konkreten? Wir haben ja eine Kommune, Greifswald, und die besteht aus zwei Säulen, so muss man sich das vorstellen. Wir haben einmal den Oberbürgermeister und die Verwaltung und einmal die Bürgerschaft als beschließendes Organ. Und Aufgabe der Bürgerschaft ist es, im Rahmen ihrer Möglichkeiten bestimmte Satzungen, Richtlinien zu erlassen, nachdem dann der Oberbürgermeister und seine Verwaltung handeln müssen, beziehungsweise die Aufträge, die die Verwaltung umsetzen muss. Das heißt, konkrete Aufgabe ist es, Vorgaben zu schaffen, nachdem die Verwaltung arbeitet, Aufträge der Verwaltung zu geben, die die Verwaltung dann abarbeitet. Und wie läuft denn so eine konkrete Bürgerschaftssitzung ab? Also es gibt viel Vorarbeit, da gehen wir bestimmt auch nochmal drauf ein, aber grundsätzlich gibt es eben Beschlussvorlagen, die entweder aus der Verwaltung kommen, weil die Verwaltung eine Idee hat, die die Bürgerschaft dann beschließt, oder eben aus der Bürgerschaft direkt kommen, aus den Fraktionen der verschiedenen Parteien, die wir in der Bürgerschaft haben, die dann beraten, diskutiert und im besten Fall beschlossen werden. Dann werden diese Aufträge an die Verwaltung gegeben, die setzt sie dann um, berichtet darüber dann wieder in der nächsten oder in einer der folgenden Bürgerschaften. Also man muss sich das so vorstellen, es gibt eine Art Ideensammlung, egal von welcher Seite jetzt. Das wird dann besprochen, diskutiert, angepasst und dann beschlossen und umgesetzt, dann berichtet. Und so entsteht eben etwas in der Gemeinde, in unserer Stadt Greifswald.
3: Du hast es eben schon angedeutet, die Themen werden nicht im Detail in der Bürgerschaft besprochen, sondern dafür gibt es konkrete Ausschüsse oder Fraktionen.
4: Genau, also grundsätzlich die Bürgerschaft, das ist jetzt vielleicht ein bisschen verwirrend, wir sprechen von der Bürgerschaft als die Sitzung, die stattfindet, wo alle 43 zusammenkommen, aber die Bürgerschaft an sich ist eigentlich der komplette Überbau für einen riesigen Gremienverkehr. Wir haben zum einen die Fachausschüsse, die sich also mit verschiedenen Themen auseinandersetzen. Das heißt, wir haben beispielsweise den Bauausschuss, der sich mit baurechtlichen Fragen auseinandersetzt. Wir haben den Sozialausschuss, der sich eben entsprechend mit Sozialfragen auseinandersetzt. Und davon gibt es noch vier weitere, das heißt, wir haben insgesamt sechs. Dann haben wir die Ortsteilvertretung, die setzen sich nicht mit konkreten Themen auseinander, sondern eben mit den verschiedenen Ortsteilen, die wir haben. Wir haben insgesamt 16 Ortsteile, 8 Ortsteilvertretungen und da werden eben die lokalen Themen besprochen. Also liegt jetzt gerade hier der Nachbarschaft vor, was gibt es für Ideen, was gibt es für Probleme? Das sind Vorbesprechungen, dann haben wir ganz spezielle Gremien, die sich nach den Bevölkerungsgruppen errichten. Das sind die sogenannten Beiräte. Wir haben Kinder- und Jugendbeirat, ein Beirat für Migrantinnen und Migranten. Wir haben einen Beirat jetzt hoffentlich bald, da können wir auch nochmal drauf eingehen, für Frauen, wo es eben um Gleichstellung und geschlechterspezifische Fragen geht. Und wir haben einen Seniorenbeirat, wo es eben um Fragen von älteren Personen geht. Und all diese Gremien tagen, dann gibt es noch die Arbeitsgemeinschaften, da geht es ja wirklich ganz um die Detailfragen. Wir haben eine Arbeitsgemeinschaft aus der Bürgerschaft heraus für bezahlbaren Wohnraum. Das sind also so Themen, man merkt schon, die uns dauerhaft beschäftigen, die so ein bisschen auch ja, im Detail ausgearbeitet werden müssen. Und aus all diesen Gremien, die tagen nach und nach, gibt es einen bestimmten Verlauf. Es fängt eigentlich immer an mit den Ortsteilvertretungen, also mit den ortsspezifischen. Dann geht es über die Themen und dann zur Bürgerschaft. Und da werden dann eben die Themen besprochen. Der Impuls, wie gesagt, kommt entweder aus der Verwaltung, also aus den hauptamtlich Angestellten oder eben von den Fraktionen. Und Fraktionen bestehen eben aus den Parteien, wie wir sie kennen, jetzt nur beispielhaft genannt, halt CDU zum Beispiel, SPD, Linke haben eine gemeinsame Fraktion und all die können Ideen mit einbringen.
3: Ich merke schon, in Greifswald bewegt sich einiges und es wird über Themen diskutiert, die uns alle im Alltag betreffen. Auf die Ortsvertretungen möchte ich gleich nochmal mit dir zu sprechen kommen. Aber Kommunalpolitik lebt ja genau davon, dass Menschen Lust haben, sich einzubringen. Und deswegen die Frage an dich, dürfen denn die Greifswalderinnen und Greifswalder eigentlich bei jeder Bürgerschaftssitzung einfach so reingehen und zugucken? Ist das für alle zugänglich und öffentlich oder muss man sich da vorher irgendwie anmelden?
4: Herzliche Einladung. Die Bürgerschaft tagt in der Regel alle 2 Monate. Man kann sich das bei unserem Informationssystem online anschauen, wann genau. Jetzt die nächste Sitzung ist am 29. Juni, mein kleiner Werbeblock vorweg. Deswegen herzliche Einladung, jeder Greifswalder, jede Greifswalderin kann vorbeikommen. Wir haben nicht ganz so viele Sitzplätze. Woran liegt das? Wir wollen natürlich möglichst viele Personen vor Ort haben. Wir haben aber einen historischen Bürgerschaftssaal. Bürgerschaft, das habe ich vorhin vergessen zu sagen, woher kommt das? Kommt aus der Hansezeit. Also wir sind ja eine Hansestadt und da hießen eben die Vertretungen der Personen, die vor Ort gewählt haben, Bürger und Bürgerschaften. Und deswegen ist der Saal auch ein bisschen kleiner. Damals waren es ein bisschen weniger. Greifswald ist ja auch extrem gewachsen historisch. Das merken wir auch im Bürgerschaftssaal. Der war mal ein bisschen geräumiger. Jetzt ist nicht mehr so viel Platz. Das heißt, wir haben maximal Platz für 50 Personen. Wird aber immer ganz gut voll. Also da freuen wir uns. Und was ganz toll ist bei uns, Achtung, noch mal kurzer Disclaimer, wenn mehr als 50 kommen, wir haben einen Senatssaal, da kann man sich dann hinsetzen und ein Video gucken. Also das Live-Video, das projiziert wird. Apropos, da wollte ich jetzt nochmal drauf eingehen. Wir streamen die Sitzung auch live auf YouTube. Kann man entweder direkt auf YouTube oder über unsere Internetseite hinkommen. Das wurde am Anfang sehr belächelt. Das war so eine der ersten Sachen, die ich mit eingeführt habe, dass die live waren schon vorher, aber dann gespeichert werden konnten, die Sitzung. Und wir haben im Schnitt so knapp 100 bis 200 Live-Zuschauer, die uns zugucken online. Und im Nachhinein so zwischen 1000 und 2000 Aufrufe. Das heißt, Personen kann ich jetzt nicht sagen, aber zwischen 1000 und 2000 Aufrufe, die wir haben, da kann man von ausgehen, nicht ich bin die einzige Person, die sich das 1000 Mal anguckt, sondern wir haben auch viele Personen, die sich es nochmal im Real Life anschauen. Also verschiedene Möglichkeiten auch dabei zu sein.
3: Sehr cool. Ich werde da auf jeden Fall auch mal einschalten. Vielleicht nochmal zu dir, Jonas. Du leitest die Kanzlei der Bürgerschaft. Hol uns mal ab, was genau macht die Kanzlei und warum ist sie für die Demokratie in Greifswald so wichtig?
4: Ja, ich habe gerade schon die verschiedenen Gremienarten vorgestellt, die wir haben. Da kann sich jeder, glaube ich, vorstellen, dass das extrem viel Arbeit ist. Denn all diese Gremien, wir haben, wie gesagt, 6 Fachausschüsse, 8 Ortsteilvertretungen, wir haben 4 verschiedene AGs, 5 Beiräte. Wir haben die Bürgerschaft an sich, da möchte auch jeder Einzelne betreut werden. Ich persönlich bin zum Beispiel für das Präsidium zuständig, das sozusagen für die Leitung all dieser Gremien, all dieser Geschichten zuständig ist. Das muss alles betreut werden. Da gibt es ganz verschiedene Arbeitsaufgaben von den Geldern, die die Personen bekommen, die sich engagieren in den verschiedenen Gremien, über mögliche Dienstreisen, über die Sitzung an sich. Also das heißt Protokolle fertigen bzw. diese Protokolle weitergeben, Aufträge an die Verwaltung, die verfolgen, zu schauen. Also all dieser Aufbau, den es rundherum gibt, der nötig ist, damit die Ehrenamtlichen möglichst wenig Arbeit haben, die wir sozusagen ihnen abnehmen bzw. sie dabei zu unterstützen. Das ist unsere Aufgabe. Das mache ich. Aber hauptsächlich gerade diesen Sitzungsbetrieb, das machen meine 5 Kolleginnen, die ich habe, die jede, man kann wirklich Kolleginnen sagen, weil es sind nur Damen, die wirklich jede ein Gremium speziell haben, das sie betreuen, die da totale Fachexpertinnen sind, auf die kann ich mich auch komplett verlassen. Und mein Job in der Kanzlei ist es dann dieses Übergreifende, ich sagte gerade schon, das Präsidium zu betreuen, aber eben auch so Rechtsfragen zu klären, Fragen zur Rechtmäßigkeit von Vorlagen, wie man die anpassen könnte. Ich bin auch so ein bisschen Schnittstelle in die Verwaltung, spreche viel mit dem Oberbürgermeister, versuche ihn da ein bisschen hingehend zu beraten. Also alles, was man sich so als das Überfassende vorstellen kann, das ist mein Job.
3: Du bist also quasi derjenige, der so im Hintergrund die Fäden zusammenhält, damit die lokale Demokratie überhaupt flüssig arbeiten kann, wenn ich das richtig verstehe.
4: Genau, also grundsätzlich geht alles, was Kommunalpolitik betrifft, über meinen Schreibtisch und ich bin natürlich dann nur das vorbereitende Element für die Präsidentin der Bürgerschaft, die eben für all das, was ich beschrieben habe, hauptsächlich verantwortlich ist.
3: Und was macht dir an deiner Arbeit als Leiter der Kanzlei der Bürgerschaft besonders Spaß? Also welche Seiten magst du besonders? Und vielleicht auch die umgekehrte Seite, was sind vielleicht Facetten, die man kennen sollte, die auch einem mal die Nerven rauben?
4: Das ist eine sehr spannende Frage. Also grundsätzlich, ich mache es jetzt fast 4 Jahre. Mir wird nie langweilig. Das mag ich extrem an meinem Job, weil ich habe tagtäglich mit anderen Themen zu tun. Also es ist eine Themenpalette. Man kennt es ja, in Greifswald gibt es ganz verschiedene Themen und die kommen alle auf meinen Schreibtisch. Ich muss mich also wirklich mit allen Themen, die es in Greifswald gibt, beschäftigen, weil natürlich auch alle Beantwortungen an alle Gremien, die aus der Verwaltung kommen, über uns gehen. Das heißt, ich muss unglaublich viel erlesen. Ich weiß unglaublich viel dadurch, was in Greifswald passiert. Das macht mir unglaublich viel Spaß. Man geht durch die Stadt und sieht auch so die Veränderungen, die sich ergeben durch das, was man macht. Nicht man selbst macht, sondern die Ehrenamtlichen machen, aber was man sozusagen mit begleitet hat. Was mir ganz viel Spaß macht, ist eben auch dieses Interagieren mit den verschiedenen Personen. Eben die Bürgerschaft, die eine Erwartung hat, die Verwaltung, die eben arbeiten muss. Und da gibt es ganz viel was mir unglaublich viel Spaß macht, was mir manchmal auf die Nerven geht, das ist, glaube ich, aber in Deutschland 2026 ganz typisch, sind halt diese Verwaltungsprozesse, die dahinter stecken. Also wenn man dann, ich habe gerade ein ganz aktuelles Beispiel über die Gestaltung von Türschildern diskutieren muss mit Kolleginnen und Kollegen und dann so 15, 20 Minuten darüber philosophiert, wie laut DIN-Norm so und so ein Türschild aussehen muss. Das sind so Beispiele. Ich bin Quereinsteiger im Gegensatz zu meinen Kolleginnen. Ich habe Politikwissenschaft hier in Greifswald studiert und das sind so Sachen, wo ich dann immer sage, Leute, Verwaltung, wir haben noch einen langen Weg vor uns, wenn wir digital und effizient arbeiten wollen.
3: Du hast gesagt, es ist schön, die Entwicklungen der Beschlüsse auch in der Greifswalder Stadtgesellschaft dann zu sehen. Wenn du jetzt auf die letzten Jahre im Rathaus zurückblickst, was war denn für dich so eine persönliche Entscheidung oder ein Projekt der Bürgerschaft, wo du gesagt hast, das war richtig stark, da hat die Kommunalpolitik das Leben der Menschen in Greifswald spürbar besser gemacht?
4: Ja, ich habe so eine Frage schon fast befürchtet und ich habe wirklich auch schon heute Nacht ganz lange drüber nachgedacht, was so Entscheidungen sind, die mich nachhaltig geprägt haben. Was natürlich immer der Klassiker ist, sind so Bauprojekte. Also es ist noch nicht fertig, aber wenn ich mir den Bauvorschritt der Schule am Elternholzteich anschaue, also da hinten verlängerte Scharnhorststraße, kennt vielleicht einige, da hinten ist das Unique zum Beispiel. Und wenn man da ein bisschen weitergeht durch die Unterführung, da entsteht ein riesiges Schulzentrum. Das ist ein Prozess, der hat schon längst vor mir angefangen. 2014 gab es die ersten Überlegungen. Wenn man da sieht, wie der Bauvorschritt täglich vorangeht, gibt es noch ganz andere Bauprojekte. Hansering ist auch sowas, ne? Also wer den noch von früher kennt, das war jetzt nicht die schönste Straße in Greifswald. Mittlerweile ist das wirklich eine tolle Allee. Das sind die Bauprojekte, aber worüber ich zum Beispiel sehr stark nachgedacht habe, was mich als Student damals sehr gefreut hat, wo ich gar nicht so wusste, das beruht auf der Bürgerschaft, ist, dass man kostenfrei hier im Strandbad Eldena baden gehen kann. Ne? Wir haben jetzt Sommer und das ist ein Beschluss der Bürgerschaft, für den ich immer auch noch dankbar bin. Also früher musste man da dieses Häuschen, das am Anfang steht, das war ein Kassenhäuschen. Darum ist das ganze Gelände hier auch eingezäunt, des Strandbads, weil man da früher Eintritt zahlen musste. Und das hat die Bürgerschaft irgendwann mal entschieden mit ganz großen Diskussionen. Also da gibt es noch Sitzungsprotokolle, die lohnt es sich mal, wenn man mal Langeweile hat, durchzulesen. Da gab es wirklich ganz viele Facetten, die uns heute noch beschäftigen. Wenn ich noch ganz kurz ausholen darf, ich weiß nicht, wie die Zeit ist. Ja, sieht gut aus. Wir hatten gerade einen Beschluss in der Bürgerschaft, dass Hunde im Sommer angeleint auf den asphaltierten Wegen gehen dürfen. Und das resultiert aus dieser Entscheidung von 2019, weil früher wäre ja niemand auf die Idee gekommen, mit dem Hund ins Strandbad zu gehen, wo man nicht baden konnte mit Hund, weil es hat ja Geld gekostet, da wäre niemand mit dem Hund lang gegangen. Aber mittlerweile ist es kostenfrei und das ist eben Kommunalpolitik. Man macht das eine und daraus ergeben sich ganz, ganz viele Konsequenzen und das finde ich immer wieder schön. Es gibt verschiedene Themen, die ich jetzt noch nennen könnte, das wird jetzt den Rahmen sprengen. Die Bürgerschaft ist stetig dabei, Greifswald zu verbessern und ich freue mich, dass ich meinen organisatorischen Beitrag dazu leisten kann.
3: Du hast gesagt, darüber wurde heiß diskutiert in der Bürgerschaft. Kommt das denn öfter vor, dass die Fraktion mal so richtig heiß diskutieren und heftig gestritten wird? Und falls ja, was ist denn deine Rolle? Nimmst du auch da die Rolle eines unparteiischen Schiedsrichters ein oder wie kann ich mir das vorstellen?
4: Ja, also um die erste Frage zu beantworten, es ist definitiv komplexer und umstrittener geworden als früher. Ich sagte jetzt 2019. Das ist noch ein Stück weit mehr geworden. Ich erkläre gleich, warum. Kurz nur, man sieht natürlich, wenn man in die Bürgerschaft schaut, sehr viel Gestreite, sehr viel Gezanke. Das ist auch so ein öffentliches Bild, das es gibt. Die Wahrheit ist aber auch, 70-80% der Vorlagen, die in der Bürgerschaft sind, die werden ohne großen Streit, sogar ohne Redebeiträge angenommen, weil es eben Verwaltungsvorlagen sind. Da gibt es nicht viel zu diskutieren. Wenn ich jetzt über einen Prüfbericht eines Sondervermögens nachdenke, das wir in einem bestimmten Stadtteil haben, da wird halt nicht lang diskutiert. Das wird in den Ausschüssen vielleicht mal ganz kurz vorgestellt und dann heißt es super und in der Bürgerschaft wird es angenommen. Deswegen reden wir von 70-80% der Vorlagen, wo es kaum Debatte gibt und dann gibt es eben so 20%. Und das hat extrem zugenommen. Wir haben, das hätte sich auch niemand vorstellen können, auch kurzer Exkurs mal nach ganz früher. Früher gab es in der Bürgerschaft keine Redezeiten, weil es war so, wenn was gesagt wurde, da waren es so 2-3 Leute, die haben ganz kurz geredet und dann war gut. Dann gab es der 2010er Jahre so 2-3 Personen, die haben das extrem ausgenutzt. Die haben so 30 Minuten geredet und dann sagte die Bürgerschaft, so jetzt reicht's. Wir müssen mal in der Geschäftsordnung Redezeiten festlegen. Und mittlerweile haben wir so lange Sitzungen. Unsere Sitzungen sind mittlerweile immer über 5 Stunden. Wir fangen um 17 Uhr an und sind meistens erst nach 22 Uhr zu Ende. Dass die Bürgerschaft immer weiter die Redezeiten schleift. Mittlerweile oft zu einem Punkt, wo ich auch sagen muss, ich bin kein Jurist, aber wir haben ja Juristen bei uns in der Verwaltung. Jetzt wird es kritisch, weil jeder muss trotzdem das Wort haben oder die Möglichkeit haben, das Wort zu ergreifen, weil das einzelne Mitglied der Bürgerschaft hat halt bestimmte Rechte. Dem kann ich das nicht wegnehmen. Ich kann nicht sagen, dein Kollege hat 4 Minuten geredet, du darfst jetzt gar nicht mehr reden. Ist immer so ein Spannungsverhältnis. Also die Debatten sind länger geworden, was natürlich aber auch daran liegt, oder was da hauptsächlich daran liegt, dass die Bürgerschaft extrem zersplittert ist. Also wir hatten früher große Blöcke, wir hatten hier mal Anfang der 2000er eine absolute Mehrheit der CDU und das hat sich immer weiter aufgesplittert in viele kleine Parteien, Gruppierungen. Wir haben jetzt 7 Fraktionen, aber in den Fraktionen sind verschiedene Parteien. Ich sagte gerade schon, die SPD und Linke, die haben eine gemeinsame Fraktion zum Beispiel. Wir haben eine Fraktion, die besteht aus 4 verschiedenen Parteien oder Wählergruppierungen. Und das ist eine extrem zersplitterte Bürgerschaft, die natürlich ganz verschiedene Ansichten haben, die sich auch profilieren müssen im politischen Kampf. Und Kampf ist immer ein böses Wort, im politischen Wettbewerb. Und deswegen diese gesteigerten Redezeiten und diese Debattenkultur. So, jetzt war noch die Frage, was meine Rolle dabei ist. Ich bin in der Bürgerschaft, wenn man mal reinkommt, die Mitglieder der Bürgerschaft sitzen in so einer Art Halbkreis, wie man das im Bundestag kennt. Und ich sitze oben. Da oben sitzt in der Mitte das Präsidium. Links sitzen wir als Kanzlei der Bürgerschaft und rechts sitzt die Verwaltungsspitze, also Oberbürgermeister und seine Stellvertreter. Meine Rolle ist es im Endeffekt, alles organisatorisch zu betreuen, Fragen, die während der Sitzung häufig aufkommen, entweder am Mikrofon vorne oder im direkten Gespräch zu beantworten, die Präsidentin optimal vorzubereiten auf ihre Sitzungsleitung. Das ist mit ihrer Hauptaufgabe, die Sitzung zu leiten, zu ordnen, ihr Tipps zu geben, wenn sie Fragen hat. Und darum bin ich auch da eher im Hintergrund unterwegs. Je länger ich das mache, desto eher, wenn ich mal Bundestagsdebatten oder andere Debatten sehe, sehe ich auch immer die Person im Hintergrund, die da ein bisschen im Präsidium rumwursteln und wo dann nochmal der Tipp kommt, dann denke ich mir immer, ah, da sind meine Kollegen oder Kolleginnen aus den anderen Gremien und das ist meine Aufgabe. Also meine Aufgabe ist nicht aufzustehen und zu sagen, das finde ich jetzt total blöd, das denke ich mir manchmal, aber das ist nicht meine Aufgabe und was ganz wichtig ist, ich muss dafür sorgen, dass die Beschlüsse, die wir fassen, rechtssicher gefasst werden. Da gibt es ein paar Fallstricke, Mitwirkungsverbote, Satzungen müssen ausgezählt werden, da muss gesagt werden, so und so viele Personen dafür, so und so viele dagegen. Also wir müssen rechtssichere Beschlüsse fassen, damit die Kommunalaufsicht nicht kommt und sagt, was ihr da gemacht habt, das war formal nicht richtig, das dürft ihr nicht und da würde im schlimmsten Fall der Beschluss aufgehoben werden. Also muss ich darauf achten, dass alles, was wir machen, und das ist in der Sitzung ganz verstärkt, rechtmäßig abläuft.
3: Gibt es denn, wenn so hitzig diskutiert wird, auch jemanden, der quasi einmal eingreift oder mal das Gespräch lenkt oder versucht irgendwie zu schlichten?
4: Ja, das sagte ich gerade schon, die Sitzungsleitung ist die Präsidentin. Genau das ist ihr Job, zu schauen, dass die Wortbeiträge zum einen von der Zeit her, aber zum anderen vom Inhalt her im Rahmen bleiben. Das ist kein einfacher Job, da beneidet sie, glaube ich, niemand für, selbst ich nicht. Ich bin ja nur im Hintergrund, aber sie hat oder ist gewählt worden, das zu machen. Das ist Frau Professor Tolani seit dieser Wahlperiode. Und auch die Wortbeiträge sind tatsächlich ein bisschen, wir merken das allgemeine Klima ja, da passt es sich an. Also es wird ein bisschen robuster, es wird ein bisschen, auch manchmal ein bisschen unter der Gürtellinie. Und da muss sie aufpassen, da muss sie einschreiten. Und da das Maß zu finden, dass man nicht zu viel mit Ordnungsrufen arbeitet, aber zum einen oder zum anderen trotzdem die formale, diese professionelle Ebene bewahrt, das ist ihre Aufgabe und da versuchen wir sie am besten natürlich bestmöglich zu unterstützen.
3: Was du da erzählst, das erinnert mich ja wirklich schon fast an Bundestagssitzungen, nur auf kommunaler Ebene. Würdest du sagen, dass sich die unterschiedlichen Meinungen, die wir ja auch in unserer Gesellschaft beobachten, wo das ja eben auch immer mehr auseinanderdriftet, sich eben auch in der Bürgerschaft widerspiegeln, wenn ich das richtig verstanden habe?
4: Ja, und ich glaube tatsächlich, das ist eine Stärke und gleichzeitig eine Schwäche der Kommunalpolitik. Eine Stärke ist natürlich immer, wenn man verschiedene Meinungen zu bestimmten Sachen hat. Aber wir erleben tatsächlich in der Kommunalpolitik, und das macht mich auch zunehmend nachdenklich, dass viele Debatten geführt werden, die entweder auf kommunaler Ebene gar nicht zu lösen sind, die also sozusagen auch von anderen Ebenen, EU-Ebene, Bundesebene, Landesebene runtersickern, aber zum Teil auch Fakten nicht mehr als gegeben genommen werden. Also ich habe jetzt ein aktuelles Beispiel, da haben wir festgestellt, es geht eine, ich kann es vielleicht ganz offen sagen, wir haben festgestellt, wir haben eine Ehrenbürgerschaft, die wir vielleicht verleihen wollen. Da haben wir festgestellt, das können wir nicht, die Person ist schon verstorben. Die Satzung, die es dazu gibt, sagt nur natürliche Personen. Und da ist das BGB § 1 einschlägig, natürliche Personen, also das Ende mit dem Tod. Die sind nur lebende Personen, sind natürliche Personen. Das ist ein Faktum, das mag einem nicht gefallen, aber dann lassen sich hier Lokalpolitiker in der Zeitung zitieren mit der Aussage, sie sind anderer Meinung. So, und das ist ein bisschen schwierig, wenn man Meinungen und Fakten so ein bisschen vermischt. Das erleben wir in der Bundes- und Landespolitik auch, aber das ist auch auf kommunaler Ebene. Wo ich immer das Gefühl hatte, da wurde eigentlich sehr auf diese Expertise aus der Verwaltung, ne, geachtet, Das verschiebt sich gerade so ein bisschen. Man hat mehr das Gefühl, die Politik und die Verwaltung, das ist eins. Ich habe von zwei Säulen gesprochen, aber die zwei Säulen begründen ein Haus. Und es ist nicht so, dass sie gegeneinander sind, sondern sie gehören zusammen. Deswegen ist die Bürgerschaft auch kein Parlament. Die Bürgerschaft ist im Endeffekt ein Teil der Verwaltung. Und das verstehen viele nicht. Das sind die Ehrenamtlichen der Verwaltung und die anderen sind hauptamtlich angestellt. Also der Oberbürgermeister ist gewählt und die anderen darunter sind hauptamtlich angestellt für die Bürgerschaft, sozusagen ihre Aufträge zu erledigen. Die Kommunalverfassung hat es lange auf die Spitze getrieben. Das ist auch wieder ein ganz kurzer Exkurs. Da hieß es, für alle Angestellten der Gemeinde ist die Bürgerschaft oberster Dienstherr. Also da war der Oberbürgermeister komplett weg. So, und es war nur die Gemeindevertretung zuständig. Das haben sie jetzt 2024 korrigiert. Da ist jetzt der Oberbürgermeister oberster Dienstherr. Ich glaube, dieses Gefühl von die Verwaltung wird wahrgenommen als politischer Partner, nicht als Partner, sondern als politischer Gegenspieler. Das ist ein bisschen gefährlich, weil in der Verwaltung arbeiten ganz viele Leute unabhängig und nicht gegen die Bürgerschaft, sondern für und mit der Bürgerschaft. Und das ist so ein bisschen die Gefahr, die ich momentan sehe, auch in der kommunalpolitischen Ebene. Nicht nur bei uns, auch überall.
3: Man hört ja auch oft die Aussage, dass die Politik an den Menschen vorbei regiert, beziehungsweise dass viele Bürgerinnen und Bürger das so wahrnehmen. Wenn wir jetzt auf die Bürgerschaft schauen, du hast es auch eben schon angedeutet, stelle ich mir halt die Frage, ist das wirklich so oder wie viel Einfluss haben die GreifswalderInnen denn tatsächlich? Also wenn ich selber ein Problem zum Beispiel in meinem Stadtbezirk oder Stadtteil sehe, an wen kann ich mich dann wenden?
4: Das ist jetzt eine Frage, die extrem viele Schichten hat. Ich nehme erstmal die Frage, an wen kann ich mich wenden? Und da muss ich sagen, haben wir in Greifswald wirklich eine sehr vorteilhafte Position, weil wir unglaublich viele Instrumente haben, wo man sich als einfaches ist immer ein schwieriges Wort, wo man sich als Bürgerinnen und Bürger hinwenden kann. Das heißt, ich nehme das Beispiel, ich habe konkret vor Ort die Laterne vor meinem Haus ist ausgefallen, das Problem. Kann ich mich entweder schriftlich an die Stadtverwaltung wenden, da gibt es natürlich eine gewisse Hürde. Ich kann aber auch zur Ortsteilvertretung, die eben für ortsspezifische Sachen ist, hingehen. Ich kann aber auch sagen, ja, die Ortsteilvertretung weiß ich nicht, ob die was machen kann. Ich kann auch zum nächsthöheren Gremium, also zum Ausschuss gehen und sagen, hier im Bauausschuss, Mensch, die Laterne in der XY-Straße funktioniert nicht. Ich kann auch es ganz hochtreiben und zur Bürgerschaft gehen. Oder ich sage, naja, das ist mir jetzt alles so, diese gewählten Gremien, ein bisschen schwierig. Dann gehe ich zur Sprechstunde des Oberbürgermeisters, die es gibt. Also direkt zum Oberbürgermeister bietet er einmal im Quartal an. Oder zur Sprechstunde der Präsidentin der Bürgerschaft. Auch das ist möglich. Man kann sich an uns wenden, also an die Kanzlei der Bürgerschaft. Also es gibt ganz, ganz viele Wege, wo man sich hinwenden kann. So, das ist die eine Seite. So, die andere Seite ist so ein bisschen, glaube ich, dass viele Menschen erwarten, dass Politik sie an die Hand nehmen muss. Das heißt, ein Kernmerkmal der Demokratie ist es eigentlich die Pflicht zur Selbstinformation. Wo kann ich mich in solchen Fällen eben hinwenden? Wie sieht die aktuelle Problemlage aus? Und ich glaube, das geht ein bisschen verloren. Also ich glaube, dass dieses Selbstinteresse für Politik und dieses Selbstinteresse für politische Vorgänge und wo ich mich im Zweifel hinwenden kann, so ein bisschen verloren geht. Die Leute wollen einfach mitgenommen werden. Das heißt, das erleben wir als Stadt auch. Es ist so ein bisschen beflügelt davon, dass der Lokaljournalismus sich immer weiter zurückzieht. Also unsere Lokalzeitungen berichten ja mittlerweile nur noch auf einer Seite über Greifswald und dann auch nur noch über die Schlagzeilen, Anführungszeichen. Und wir als Stadt müssen jetzt schon aktiv sagen, so das und das passiert und das müssen sie dann und dann machen und hier noch und da noch und bitte wenden sie sich dahin und so weiter. Das ist ein hoher Informationsgehalt, den wir haben und den wir auch als Anspruch haben, das mitzuteilen. Aber diese Selbstinformation von Bürgerinnen und Bürgern geht so ein bisschen zurück, was ich niemandem zum Vorwurf machen möchte. Ich möchte nur sagen, das geht so ein bisschen weg und daher haben wir das Gefühl, wir müssen viel mehr informieren. Und ich glaube, daraus entsteht aber wieder, und das auch meine ich das mit vielschichtig, daraus entsteht dann wieder so ein bisschen, dass viele Leute sich überfordert fühlen mit den Informationen, die sie bekommen. Also es ist alles so ein Prozess von, wie kann man Politik für Bürgerinnen und Bürger greifbar machen und wie kann man sie auch nicht überfordern, dass sie sagen, dann lasse ich die Laterne mal aus, ich beschwere mich nicht, aber ich trage diesen Groll mit weiterhin mit mir rum.
3: Ich habe schon das Gefühl, dass das Interesse für Politik in der Gesellschaft vorhanden ist, was sich ja eben auch in den ganzen gesellschaftlichen Diskussionen widerspiegelt. Also ich glaube, die individuellen Bürger und Bürgerinnen denken schon viel über Politik nach, aber sehen vor allem, was sie an der Politik aktuell stört. Und das sind halt auch oft Dinge, die eher auf Landes- oder Bundesebene beschlossen werden. Und da muss man, finde ich, den Zwiespalt finden, wo wende ich mich an die Kommunalpolitik, was kann Kommunalpolitik auch leisten, zum Beispiel wie die defekte Laterne und diese Angebote dann eben aber auch bewusst wahrnehmen, wenn es sie eben gibt. Aber eben auch differenzieren, was kann Kommunalpolitik leisten und was ist Landespolitik. Genau. Dann wollte ich einmal noch fragen, gibt es ein bestimmtes Projekt der letzten Wochen oder Monate, bei dem das Interesse der Bürgerinnen zum Beispiel durch vermehrte Einwohneranfragen oder ähnliches besonders groß gewesen ist?
4: Also es gibt immer wieder Projekte, die Aufmerksamkeit generieren. Also es ist meistens so, wir haben immer ein Thema in der Bürgerschaft, das so das Zentrale ist, wo große Aufmerksamkeit. Also was wir in letzter Zeit hatten, war, was viele Bürgerinnen und Bürger auch, sind wir wieder bei der Frage der DDR und Bürgerinnen und Bürger haben das mitbekommen und sind Zeitzeuge, das Thema Die Greif war sehr groß in letzter Zeit bei uns. Also wir haben ein Segelschulschiff aus DDR-Zeiten, Die Greif, hieß früher mal Wilhelm Pieck. Die war sanierungsbedürftig, die

0: die eine emotionale Verbindung zu diesem Schiff hatten. Es gab eine ganz große Petition, die gesagt haben, das Schiff muss unbedingt weiter saniert werden. Es gab ganz viele Einwendungen. Es kamen viele Leute, die damit verbunden waren zu unseren Sitzungen. Und das hat so ein bisschen dazu geführt, auch dass die Politik sich dafür entschieden hat, dieses Schiff weiter zu sanieren. Also das ist das Ende der Geschichte. Also wir haben wieder, oder die Bürgerschaft hat wieder, ich muss immer aufpassen, ich sage immer wir, aber ich bin ja kein Teil der Bürgerschaft. Also falls mich hier jetzt jemand erwischt, dass ich mal wir sage und ich mich nicht korrigiere, ich meine immer natürlich die Bürgerschaft. Die Bürgerschaft hat dann dieses Geld bereitgestellt und das Schiff wird weiter saniert. Also das war so ein schlagendes Thema gerade zum Ende. Was vielleicht auch groß, na, ich bin immer ein Zwiespalt, ob das so großes Interesse ist, aber da kriegen wir immer viel Einwendung, ist natürlich die generelle Haushaltssituation. Das ist auch so ein Thema, das beschäftigt uns seit Jahren, zumindest seit ich da bin. Wir kennen den Bundeshaushalt, der nicht gut ist, den Landeshaushalt, der nicht gut ist, und das ist auf kommunaler Ebene noch drastischer, würde ich fast sagen. Und das beschäftigt uns ganz immens jedes Jahr immer wieder, ob es darum geht, einen neuen Haushalt aufzustellen oder ob es darum geht, den bestehenden Haushalt zu korrigieren. Dann hat man meistens Sparrunden. Wenn man sparen möchte, gibt es immer wieder Personen, die sagen, nein, bei mir kann nicht eingespart werden. Ohne Wertung, völlig verständlich auch, wenn bei einem Verein oder so eingespart werden soll, dass der dann sagt, nee, das geht nicht, das überleben wir nicht. So, und da in dieser Spirale bewegen wir uns gerade, dass Politik weniger gestalten kann aufgrund der finanziellen Mittel, die einfach nicht mehr da sind.
1: Ja, und trotzdem eben die individuellen Interessen da sind, die natürlich für Bürgerinnen und Bürger auch persönlich von Relevanz und wichtig sind und die man natürlich auch umsetzen möchte. Ich würde dann langsam zum Ende der Aufnahme kommen, aber habe trotzdem noch eine Frage an dich. Wenn du jeden Tag in der Kanzlei sitzt und diesen Apparat erlebst, was macht dir Hoffnung, dass die Greifswalderinnen und Greifswalder trotz der Umstände und trotz der eingeschränkten finanziellen Mittel auch in Zukunft Lust haben, ihre Stadt selbst mitzugestalten?
0: Eine sehr gute und sehr lang zu beantwortende Frage am Ende, das freut mich natürlich. Habe ich jetzt am Ende noch ein bisschen Zeit zu beantworten und runterzubringen, was ich noch sagen wollte. Was macht mir Hoffnung, dass die Greifswalderinnen und Greifswalder weiterhin ihre Stadt gestalten wollen? Das ist zum einen natürlich, und das sehen wir auf allen Ebenen, die steigende Wahlbeteiligung. Ich sagte gerade so ein bisschen, die Selbstinformation geht zurück, da bleibe ich auch bei, aber es gibt trotzdem großes Interesse an Politik, das sagtest du auch. Also dieses generelle Interesse an Politik und wie kann ich mich einbringen, das war zu meiner Jugendzeit deutlich weniger und es wird deutlich mehr immer mit jedem Jahr, habe ich das Gefühl. So, das ist das eine. Was macht mir noch Hoffnung? Dass wir natürlich immer wieder versuchen, auch verschiedene Formate zusätzlich zu schaffen. Wir haben jetzt ganz kurz nur erklärt, wir haben jetzt gerade ein losbasiertes Beteiligungsformat, den Zukunftsrat, eingeführt, wo wir Greifswalderinnen und Greifswalder ausgelost haben und gesagt haben, Mensch, ihr wisst doch am besten, was in eurer Stadt, was euch vielleicht nicht gefällt, was ihr verbessern wollt. Wir geben euch gar kein Thema vor, so läuft es sonst mit Bürgerräten, sondern ihr sucht euch mehrere Themen aus, die ihr bearbeitet und sagt, das und das sollte verändert werden. Das ist ein repräsentatives Gremium und das sind also Greifswalderinnen und Greifswalder, die ausgelost worden sind und die jetzt bis 2028 uns das erarbeiten sollen. Das heißt, das macht mir Hoffnung und das läuft sehr gut und das wird auch gut angenommen und vielleicht, dass wir solche Formate auch weiterführen und einführen können, dass also wir die Demokratie, die wir haben, ergänzen können, auch das aus dem Hintergrund entstanden, weil wir natürlich merken, ja, das ist eine gewisse Schicht von Personen gibt, die einfach sagen, es bringt nichts mehr, mich einzubringen und das wollten wir brechen mit diesem Losbasierten, dass wir sagen, doch, hier kommt aktiv her und macht das. Was mir noch Hoffnung macht, ist natürlich allgemein, dass wir trotzdem Verbesserungen in der Stadt erreichen, also dass die Menschen das auch merken. Also wir haben gerade über die Haushaltslage geredet und da habe ich gesagt, es gibt Kürzungen und ich habe aber ein paar Minuten vorher gesagt, was eine der größten Errungenschaften ist dieses kostenfreie Strandbad in Elena. So, und da wurde noch nie dran gerüttelt, da hat auch noch nie jemand drüber nachgedacht, weil man möchte diese Fortschritte, die man aufgebaut hat, auch nicht zurückbauen, sondern man versucht immer konstruktiv Lösungen zu finden, wie wir einsparen können. Und was mir letztlich Hoffnung macht, neben all der Kritik, die man üben kann, wir reden hier von über 200 Personen, die wir betreuen, 200 Ehrenamtlichen, die motiviert sind, die lange schon dabei sind oder entweder kurz dabei sind und mehr machen wollen. Und wir haben immer noch mindestens die gleiche Menge an Personen, die eben bei der Wahl nicht reingekommen sind, die aber trotzdem Interesse haben, sich einzubringen. Wir haben Bürgerinnen und Bürger, die zu unseren verschiedenen Gremien kommen. Es können immer mehr sein. Herzliche Einladung. Schauen Sie bitte in

0: Informationssystem, da sehen Sie alle Sitzungen, also greifswald.de, und dann finden Sie das Informationssystem, finden Sie alle Sitzungen unserer Gremien. Und da gibt es ganz viele verschiedene Aspekte, die mir Hoffnung machen. Ich könnte jetzt noch viel mehr aufzählen, ich sehe aber schon, wir wollen jetzt langsam zum Ende kommen, deswegen, deswegen wäre das meine Aufzählung jetzt an der Stelle.
1: Genau, zu dem Zukunftsrat wird es auch noch eine separate Folge geben, aber wie du eben schon ganz richtig gesagt hast, wer Interesse an Politik hat und auch Bedarf sieht, Dinge zu verändern, der sollte eben auch auf die Stadt, auf die Bürgerschaft zugehen. Dafür gibt es unterschiedliche Möglichkeiten und diese Chancen eben auch nutzen. Ich finde, das war ein sehr schönes Schlusswort für unser Gespräch. Möchte ich aber trotzdem fragen, ob dir sonst noch etwas auf dem Herzen liegt oder ob du soweit damit zufrieden bist.
0: Ich würde mich nur bedanken für die Möglichkeit. Wie gesagt, wir bieten immer ganz viele verschiedene Formate an. Wir sind gern bereit, dass noch Personen vorbeikommen. Und ich wollte ein großes Lob aussprechen. Das darf man jetzt hier auch hinter den Kulissen sagen. Es war heute dein erster Podcast, den du gemacht hast. Und es war alles ein bisschen spontan. Deswegen finde ich es umso mehr gelungen. Ich hoffe, die Zuhörerinnen und Zuhörer finden es auch gelungen. Und ich bedanke mich, wenn es Fragen gibt, Probleme oder so gibt, einfach kannst du bei der Bürgerschaft googeln und dann findet man das schon raus. Und was mir noch Hoffnung macht, ist natürlich auch die Arbeit unserer, das wollte ich natürlich auch noch sagen, unserer verschiedenen zivilgesellschaftlichen Institutionen, die ihr auch fördert, die wir hier in Greifswald sehr viele haben.
1: Dankeschön. Ich hoffe natürlich, dass es auch noch in meiner Podcast-Karriere oder Laufbahn eine Entwicklung gibt, so wie auch in der Stadt Greifswald. Man merkt auf jeden Fall, dass dir das Thema am Herzen liegt und möchte den Hörerinnen und Hörern auch noch mitgeben, dass Demokratie etwas ist, was eben nicht nur auf Landes- und Bundesebene stattfindet, sondern, wie hoffentlich eben deutlich geworden ist, auch ganz konkret vor Ort wirksam wird und etwas ist, woran sich alle Greifswalderinnen beteiligen können und sollen und dürfen. Das heißt, die Wege sind da, man muss sie eigentlich nur nutzen. Genau, das war's von uns für heute. Schalten Sie wieder ein, machen Sie es gut und gestalten Sie Ihre Stadt mit.

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0: Heute ist es in Mecklenburg am Vormittag noch stark bewölkt. Im Tagesverlauf lockert die Bewölkung zunehmend auf. In Vorpommern zeigen sich bereits von Beginn an größere Auflockerungen. An der Küste kann es am Vormittag örtlich etwas Sprühregen geben, sonst bleibt es niederschlagsfrei. Die Höchsttemperaturen liegen zwischen 20 Grad an der Küste und 24 Grad an der Grenze zu Brandenburg. Dazu weht ein schwacher bis mäßiger, zeitweise leicht böiger Nordwestwind. In der Nacht zum Freitag ist es zunächst gering bewölkt, im weiteren Verlauf ziehen zunehmend Schleierwolken auf. Es bleibt trocken, die Temperaturen gehen auf 16 bis 12 Grad zurück. Der Nordwestwind weht meist schwach. Am Freitag präsentiert sich das Wetter heiter bis wolkig und trocken. Die Temperaturen steigen auf 22 Grad auf Rügen und bis zu 26 Grad in der Griesengegend. Es weht ein schwacher bis mäßiger Wind aus Nordwest bis Nord. In der Nacht zum Sonnabend ist es gering bewölkt, teils auch wolkig, dabei bleibt es niederschlagsfrei. Die Tiefstwerte liegen zwischen 17 Grad an der Küste und 12 Grad im Binnenland. Der Wind ist schwach. Am Sonnabend scheint meist die Sonne und es bleibt trocken. Die Temperaturen erreichen 24 Grad an der Küste und bis zu 28 Grad im südwestlichen Binnenland. Dazu weht ein schwacher Wind aus nördlichen Richtungen. In der Nacht zum Sonntag ist es gering bewölkt und weiterhin trocken. Die Temperaturen sinken auf 17 bis 13 Grad. Der Wind weht schwach, zunächst aus nördlichen, später aus westlichen Richtungen. Das soweit zu den Wetteraussichten für die kommenden Tage. Kommen Sie gut durch den Donnerstag.
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0: Also, sonst ist ja nie Stau.
1: Du, nee. Das konnte keiner ahnen.

0: Musik, Kunst und gute Stimmung direkt am Wasser. Das verspricht das Festival 2 Tage am Tollensesee in Neubrandenburg. Bereits seit 2021 verwandelt eine Gruppe von Ehrenamtlichen eine alte Industriehalle am Tollensesee in einen besonderen Kulturort. Am 25. und 26. September 2026 geht das Festival in die nächste Runde. Der Vorverkauf hat schon begonnen. Der Freitag steht ganz im Zeichen der Elektronacht. Auf der Bühne stehen unter anderem die Band Aggregat, die elektronische Musik mit Instrumenten wie Cello und Schlagzeug verbindet. Außerdem sorgen Künstler wie Jakob Kranhold, Woodkin, Molono Bass & Mason und Anja Tomschlitz für abwechslungsreiche und experimentelle Klänge. Am Samstag gibt es zunächst ein Programm für die ganze Familie. Die Hamburger Musiker Dennis und Ove zeigen, dass Kindermusik nicht langweilig sein muss. Gemeinsam mit Kindern und Eltern wird gesungen, getanzt und gelacht. Dazu gibt es Bastelangebote, Kinderschminken und weitere Mitmachaktionen. Auch ihr Kunstfans kommt auf eure Kosten. Der Fotograf Heiko Kühl präsentiert in einer Ausstellung seine Straßenfotografien, die auf Reisen rund um die Welt entstanden sind. Am Abend wird es dann wieder musikalisch. Bands wie Decker, Aerobic und Longchair sorgen für Festivalstimmung. Doch so schnell muss niemand gehen. Weil nach den Konzerten ein bisschen abtanzen schöner ist, legen zum Abschluss Anna STMR und DJ Hooked auf. Damit es einer dieser Abenden wird, der im Gedächtnis bleibt oder wenigstens im Rücken. Das Festival 2 Tage am Tollensesee verbindet Musik, Kunst und Gemeinschaft und bietet ein Erlebnis für Besucher jeden Alters, direkt am Ufer des Tollensesees.
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0: Heute ist es in Mecklenburg am Vormittag noch stark bewölkt. Im Tagesverlauf lockert die Bewölkung zunehmend auf. In Vorpommern zeigen sich bereits von Beginn an größere Auflockerungen. An der Küste kann es am Vormittag örtlich etwas Sprühregen geben, sonst bleibt es niederschlagsfrei. Die Höchsttemperaturen liegen zwischen 20 Grad an der Küste und 24 Grad an der Grenze zu Brandenburg. Dazu weht ein schwacher bis mäßiger, zeitweise leicht böiger Nordwestwind. In der Nacht zum Freitag ist es zunächst gering bewölkt, im weiteren Verlauf ziehen zunehmend Schleierwolken auf. Es bleibt trocken, die Temperaturen gehen auf 16 bis 12 Grad zurück. Der Nordwestwind weht meist schwach. Am Freitag präsentiert sich das Wetter heiter bis wolkig und trocken. Die Temperaturen steigen auf 22 Grad auf Rügen und bis zu 26 Grad in der Krisengegend. Es weht ein schwacher bis mäßiger Wind aus Nordwest bis Nord. In der Nacht zum Sonnabend ist es gering bewölkt, teils auch wolkig, dabei bleibt es niederschlagsfrei. Die Tiefstwerte liegen zwischen 17 Grad an der Küste und 12 Grad im Binnenland. Der Wind ist schwach. Am Sonnabend scheint meist die Sonne und es bleibt trocken. Die Temperaturen erreichen 24 Grad an der Küste und bis zu 28 Grad im südwestlichen Binnenland. Dazu weht ein schwacher Wind aus nördlichen Richtungen. In der Nacht zum Sonntag ist es gering bewölkt und weiterhin trocken. Die Temperaturen sinken auf 17 bis 13 Grad. Der Wind weht schwach, zunächst aus nördlichen, später aus westlichen Richtungen. Das soweit zu den Wetteraussichten für die kommenden Tage. Kommen Sie gut durch den Donnerstag.
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Fitzek-Mütze, Fitzek-Hoodie, Fitzek-Duftkerze, Fitzek-Socken, hochwertiger Materialmix, Fitzek-Kissen, Fitzek-Tasse, grauer Gruselgartenzwerg à la Fitzek. Kurz, dem Manne begegnet man an jeder verflixten Fitzecke. Um das Marketing der Bücher von Sebastian Fitzek, Deutschlands Bestseller-Autor in Sachen Psycho, Horror, Mord und Totschlag, muss man sich wohl keine Sorgen machen. Es gibt einen offiziellen Fitzek-Fanshop, liebe Prog- und Prosa-Leute. Zum 20-jährigen Fitzek-Jubiläum als Autor steigt an zwei Augustabenden in der Waldbühne Berlin mit je 20.000 Gästen die, wie es heißt, größte Buchparty der Welt. Unglaublich. Ich bin kein Fitzek-Fachmann. Vermute aber, dass das Fitzek-Keske-Schaffen aus gutem Grunde an mir vorbeigeht, was ich, Roland Gutsch, Ihnen an literarischen Neuerscheinungen auch in dieser Prog- und Prosa-Ausgabe ans Herz legen möchte, ist, versprochen, komplett unfitzekös. Auch vor Popmusik bewahre ich sie. Zu hören ist ein edler Mix aus der Progressive-Rock-Sparte.

Da ist Leben drin in Fully Alive, dem eben gehörten Song vom 2026er Album L.I.F.T. der Band des amerikanischen Multi-Instrumentalisten Neil Morse. Die Scheibe bietet vieles von dem, was den Prog-Rock ausmacht, läuft bei mir aktuell rauf und runter. Ich kann gar nicht genug davon bekommen. Ist das Ding grandios? Wie der österreichische Schriftsteller Robert Menasse in seiner neuen Prosa das ihn dieser Jahre arretierende Thema Befinden und Befindlichkeiten der Europäischen Union mit einer anrührenden, herzansprechenden, überzeitlichen Geschichte um Existenz, Koexistenz, Sterben verschmelzen lässt, das ist grandios. Vorsicht vor unstatthaften Vergleichen, doch wie und warum dagegen an, wenn einem beim Lesen der Novelle die Lebensentscheidung Großtaten von Menasses Landsleuten à la Stefan Zweig, Franz Werfel in den Sinn kommen, zumal hier Werfels 100 Jahre alte Erzählung Der Tod des Kleinbürgers Pate stand. Wie bei Werfel heißt der Protagonist Fiala, ist ein Todkranker und im Wettlauf mit seiner Daseinsfrist. Die Lebensentscheidung trifft Franz Fiala, gebürtiger Wiener, promovierter Jurist, Referent bei der EU in Brüssel, Generaldirektion Umwelt. Kein hohes Tier, lange und gern ein, Zitat, Rädchen in der Maschinerie, die eine bessere Welt produzieren wollte. Beförderungen schlug er aus, nach oben Versetzungen lehnte er ab. Fiala war beseelt von der Aufgabe, an der Entwicklung des Green Deal Programms für die EU-Länder mitzuwirken, dem Plan für einen Ökowandel, der bis zur Honigrichtlinie reichte. In seiner Arbeitszelle hängt eine von Jean-Claude Juncker verliehene Urkunde aus 2016, 20 Jahre EU-Dienst. Allerdings, nun in der Jetztzeit sind die Bürofenster auf Spaltöffnung fixiert. Es hat Suizide von Mitarbeitern gegeben. Frust erfasst auch Fiala. Fertige Gesetzesentwürfe landen in Schubladen, weil Landwirte mit Traktoren-Demos steil gehen und per Gülleablass vor Behörden erfolgreich stunk machen. Fiala sieht Illusionen verkauft. Es Pragmatismus zu nennen, empfindet er als zynisch. Das Einknicken vor Überregulierungskritikern, Nationalisten, Populisten, den Sinnverlust seiner Arbeit erträgt er nicht länger. Mit 58 und Abschlägen geht er in den Ruhestand. Die Bettfreundin, ebenfalls EU, eine Liebe zu einem gelungenen Leben, reagiert mit Unverständnis auf sein ohnehin laues Heiratsgesäusel. Punkt, Ende dieser Beziehung. In Brüssel hat Fiala nichts mehr verloren. Er zieht endgültig zurück in die Heimatstadt Wien, wohin er 3 Jahrzehnte gependelt ist, um die Mutter zu besuchen. Der Cut in der Story? Nein. Der trifft Franz Fiala als stechender Schmerz, als würde ihm ein Messer in den Bauch gerammt. Bauchspeicheldrüsenkrebs, wie sich herausstellen wird, ein Todesurteil. Franz wähnte sich am Nachmittag des Lebens, nun steht er vor seinem Ende. Das, und hier kommt es zur novellenhaft unerhörten Begebenheit, will er hinauszögern, um die zunehmend demente Mutter zu überleben, ihr die Katastrophe zu ersparen, ihn sterben zu sehen. Mutter und Sohn, beide sind durch eine besondere, bisweilen ans peinliche grenzende Symbiose verbunden. Aus Kleine-Leute-Verhältnissen stammend hat die Mutter mit Ehrgeiz und Vehemenz dafür gesorgt, dass ihr Franzl in die Schulen der Großkopferten kam. Sie lehrte ihn das Lernen, das Sich-Nicht-Begnügen, das Besser-Sein-Wollen. Schwiegertöchter-Anwärterinnen hatten es derweil schwer. Die alte Dame konnte gebieterisch sein, ging es um ihren Einzigen. Der ist nun ihr ganzer Stolz, immerhin ein EU-Mann, seit neuestem sogar Berater der Präsidentin. Diese falsche Vorstellung hat sich für sie zur Realität manifestiert. Fiala lässt sie in dem Glauben, verheimlicht die Kündigung, wie auch die Krankheit. Dabei quält ihn eine doppelte Sterbensangst. Angst zu sterben, Angst zu früh zu sterben. Eine Chemo lehnt er ab, er lässt sich aber operativ ausweiden, um länger durchzuhalten als die 89-jährige Mutter, die sich auf dem Weg in die innere Emigration der Alzheimer-Erkrankung befindet. Man täuscht einander über Hinfälligkeit, das wahre Elend. Der Überlebenszweikampf läuft. Autor Menasse legt ein feines, psychologisch ausgeforschtes Stück Literatur vor, existenziell ergreifend, bei all dem zugänglich und bemerkenswert sprachkreativ. Eine Umarmung sei ein Defibrillator für die Seele, eine Träne der Saft des Selbstmitleids.
Die Novelle »Die Lebensentscheidung« von Robert Menasse, 158 Seiten, ist im Suhrkamp Verlag erschienen, wie auch Menasses zwei vorangegangene Prosawerke »Die Hauptstadt« aus 2017 als weltweit erster Roman über die Europäische Union mit dem Deutschen Buchpreis gewürdigt und dessen 2022er Fortsetzung »Die Erweiterung«. Fein ziseliertes schließt sich musikalisch an. Die Herzausschüttung eines Mannes, verursacht von einer falschen Schönen, untermalt von barockigen Cembalo-Klängen, bietet das nun folgende Lied der Sachsenband Lift von ihrer Debüt-LP im Jahr 1977.

In einer Residenz für renommierte Krimi-Autoren wird zwar ein Mörderspiel veranstaltet, ja, aber so richtig in Fahrt kommt die Sache nicht. Dieser Schmöker dümpelt vor sich hin, meint jene Leserin, von ihrem Tageseinerlei, Beamtenjob, Durchschnittsgatte, nörgelnde Teenager-Kids angeödet, will sie wenigstens bei der Krimi-Lektüre Aufregung und Action. Ja, und plötzlich liest sie, wie sie selbst niederschwellig von der Realität in die fiktive Handlung switcht und mit einem Messer in der zustoßenden Hand den Nervenkitzel des Buches schlagartig auf Betriebstemperatur bringt. Unerhört, diese therapeutische Kompensation. Mach die Augen auf, du lebst nicht mehr. So heißt die erste der insgesamt 19 Erzählungen in dem Band mit dem Titel Spiel auf vielen Trommeln von der polnischen Nobelpreisträgerin Olga Tokarczuk. Das Original erschien 2001 in ihrer Heimat. Der Schweizer Kamper Verlag hat nun dessen Übersetzung ins Deutsche durch Lisa Palmes und Lothar Quinkenstein herausgebracht und uns mithin ein weiteres Literaturstück von der wichtigen Gegenwartsautorin aus dem Nachbarland zugänglich gemacht. Gut so. Klar, die Elle von Tokarczuks Weltromanen wie die Jakobsbücher oder Unrast sollte hier nicht angelegt werden. Gleichwohl, es handelt sich um eine hochinteressante, die Fantasie anstachelnde, gern ein Spiel mit magischen, surrealen Elementen, mit Wieder- und Doppelgängermotiven treibende Geschichtensammlung. Ein Quell an Überraschungen, Wolten, Wendungen, herrlich unberechenbar. Man weiß nie, wohin die folgende Story führt. So geht's zu. In Das Subjekt ärgert einen bekannten Schriftsteller, für das Publikum so festgelegt zu sein. Aus dem Nichts taucht eine aalglatte Version seines Selbst auf und erledigt mühe- und hemmungslos das Erwartete. Entertainer für Studenten, talentierter Wodka-Trinker etc. Ein Zirkus-Impresario heiratet aus Faszination und Geschäftsgründen eine als die hässlichste Frau der Welt ausgestellte, feinfühlige Dame und stürzt in eine Identitätskrise. Ein polnischer Kommunist sucht einen Wahrsager auf. Das Bohnenorakel prophezeit Stalins Tod. In der Erzählung Ariadne auf Naxos findet sich eine gestresste Mutter von Zwillingen auf dem Estrich ihrer Plattenbauwohnung liegend wieder, dem Operngesang der Untermieterin lauschend und verfallend. Die beamt sich in eine andere, eine bessere Welt. In Der Springer reisen ein Fotograf und seine Frau an die winterliche See mit Vorräten an gutem Willen, ihre Beziehung zu retten. Ja, man kennt einander zur Genüge. Zärtlichkeit aus Gewohnheit statt Liebe, Nachahmung von Liebe. Völlig anderes Setting in der Erzählung, die Eroberung Jerusalems. 1675 initiiert ein Adliger den attrappenhaften Nachbau der heiligen Stadt. Seine Bauern werden, ob sie wollen oder nicht, als Schauspieler die Eroberung Jerusalems aus den Händen der Ungläubigen während der Kreuzzüge mimen. Eine große, geniale Groteske. Dass sich im schlesischen Städtchen Bardo die Weihnachtskrippe auswächst zu einer facettenhaften Darstellung der ganzen Welt, wen interessiert's? Ob Plot in Mittelalter, Welt oder Kaltem Krieg, tristem 80er-Jahre-Polen oder nahe dem Jetzt, Olga Tokarczuk, die studierte Psychologin, zeigt in dieser Anthologie früher Erzählungen eine Hochbegabung als Menschenerfinderin, als atmosphärische, zugleich effektvolle Erzählerin. Ihre Geschichten drehen sich um traurige Einsamkeit, die Wonnen des Alleinseins, Bedürfnisse, Krisen, Lüste, Ängste, in Zweifel stehende Existenzen. Ihre Figuren erleben biografische Splitterbrüche. Sie ahnen richtig, verehrte Zielgruppe, ich bin schwer angetan von Olga Tokarczuks Spiel auf vielen Trommeln, 384 Seiten, erschienen im Kamper Verlag. Und nebenbei bemerkt, wer wie Tokarczuk eine Geschichte bietet, in der Jurek elementar ist, die polnische Sauerteigsuppe, eines meiner Lieblingsgerichte, der hat mich sowieso an der Angel. Kurzum, ich empfehle dringend die Lektüre besagten Erzählbandes mit anschließender Verkostung der Jurek-Suppe. Eine Prop- und Prosa-Premiere hat nun die Dresdner Band Wukan um Frontfrau Fran Tobolski. Stilistisch ist Wukan, 2011 gegründet, breit aufgestellt. Es gibt Hard-, Metal-, Ostrock-Einflüsse. Bei all dem lässt sich gern eine Progressive-Rock-Einfärbung entdecken. Axioms heißt das vierte Album von Wukan, 2025 herausgekommen. Im Titelsong zeigt Sängerin Tobolski, wie hervorragend sie auch das Querflötenspiel beherrscht.

Für eine Wahrnehmung aus der Halbdistanz, sommerliche Prosaberieselung, sind die Romane jenes Schriftstellers denkbar ungeeignet. Ein Qualitätssiegel aller Werke von Antonio Lobo Antunes. Dem hatte ich gewünscht und es bei jeder sich bietenden Gelegenheit angebracht, ihm möge das Überfällige doch endlich zustoßen, der Nobelpreis. Was sich mittlerweile erledigt hat, der Portugiese starb Anfang März mit 83. Für eine Nobelung war er womöglich ohnehin zu schade. Ich scheiß drauf, äußerte Antunes einmal drastisch zu dem leidigen Thema. Ein Weltautor, Nationalheld. Nach seinem Tod wurde in Portugal Staatstrauer ausgerufen. Dort wird er Cristiano Ronaldo der Literatur genannt. In seinem kürzlich bei uns erschienenen letzten Roman Wörterbuch der Sprache der Blumen taucht Antunes noch einmal und einmal mehr mit höchster Eigenart tief und atmosphärisch ein in die Geschichte seines Heimatlandes inklusive Seelenäußerungen der Bewohner. 23 Menschen monologisieren ihr Dasein durch. Immer wieder erscheint ihnen dabei einer, der Eindruck hinterließ. Julio Melo Forgatscher, der von 1907 bis 1980 lebte, eine historische Figur, ein umstrittener Kommunist. Der hatte im Widerstand gegen die knapp ein halbes Jahrhundert währende Salazar-Diktatur eine wichtige Rolle inne. Forgatscher galt als Phantom im Untergrund, Strippenzieher im illegalen Kampf, geriet des Öfteren in die Fänge der politischen Polizei, für lange Jahre in Foltergefängnisse, so ins berüchtigte Konzentrationslager auf den Kapverden. Ein Mann, der selbst in der kommunistischen Partei PCP Vorbehalte zu spüren bekam, wegen seiner Homosexualität und Herkunft. Erbe eines Landguts, einer aus der bourgeoisen Klasse. Ideologische Differenzen mit der PCP-Elite führten zu Konflikten. Als ein prominenter Mitgenosse Alvaro Cunhal ans Ruder kam, wurde Forgatscher aus der Partei ausgeschlossen. Antonio Lobo Antunes frischt mit seinem Roman Wörterbuch der Sprache der Blumen die verblasste Erinnerung an Julio Melo Forgatscher auf. Dank Antunes Meisterschaft ein literarisches Ereignis. Aus der Vielzahl Stimmen setzen sich allmählich Weg und Porträt von Forgatscher zusammen, wobei, das ist des Menschen Natur, überwiegend von den eigenen Schicksalen und also viel von Verkorkstheit die Rede ist. Der Vater Fogacchas fühlt sich nachgerade ignoriert vom Sohn, der offenbar in einer hermetischen Welt lebt, mit geschlossenen Augen Klavier spielt, während das Landgut den Bach runtergeht. Dessen Hang zur Unterschicht ärgert ihn. Gern würde er sehen, der Sohn näherte sich wie ein Herr ungehörig den Dienstmädchen. Stattdessen hört er von einer Beziehung zu einem Autoschrauber im Armenviertel. Die kalt abweisende Mutter stammt aus Lissabon und fühlt sich noch in höherem Alter fehl am Platze auf dem Landsitz mit diesen Tieren, diesen Kindern. Der studierte Sohn sei keine Hilfe. Alles zerfällt, er starrt in Melancholie und Hinfälligkeit. Die Schwester Pummelchen weiß nicht, was der Bruder so treibt. Ab und an spaziert er auf dem Gut herum, liest die Zeitung, unterhält sich mit kleinen Leuten. Sie ahnt, er habe mit Flugblättern zu tun, womöglich Bomben. Er sei so anders als die Notleidenden, für die er kämpft. Gestärkter Kragen, Krawatte, Eleganz, Bildung, Zurückhaltung. Eine Genossin, mit der er sich eine Geheimwohnung teilt, schockverliebt sich. Sie würde ihm am liebsten sagen und beweisen, ich bin dein. Letztlich fragt sie sich, was nicht richtig an ihr sei. Ein anderer Genosse, Typ Macho, von der Parteizentrale zur Überwachung Forgatschas eingesetzt, findet alles an ihm verdächtig. Feiner Zwirn, Geruch. Er selbst war einst Fahrschullehrer, ja, und manchmal gegen Honorar lieb zu älteren Frauen. Der Geliebte, ein Mechaniker, der stille Klavierstimmer, der Politkommissar, der Angst hat, abgesägt zu werden, der albträumende Salazar-Polizist, sie alle und einige mehr Ich-Erzählende halten Innenschau, haben zu tun mit verpfuschten Kindheiten, Familiendramen, Leere statt Leben, Einsamkeit, Obsession, Gewalt, Verdrängung, Beziehungschaos, sexuellen Besorgnissen. Bewusstseinsströme, immer wieder Julio Melo Forgatscher aufnehmend, meandern zu Psychogrammen. Wobei Erinnerungen, Alltagsbilder, Assoziationsgespinste einander in die Parade fahren, erzählte Zeiten in kurzem Takt wechseln. Mithin entsteht ein dichter, intensiver, zirkulierender Text, der die klassische Forderung nach Raum-Zeit-Einheit im Romanaufbau wunderbar in den Wind schießt. Unverwechselbar Antunes Stil und Genie.
Antonio Lobo Antunes Wörterbuch der Sprache der Blumen, 445 Seiten, ist von Maralde Meyer-Minnemann übersetzt, im Luchterhand Verlag erschienen und zählt zu den großen Romanen des eigenwilligen Portugiesen, ein würdiges Abschiedsbuch. Für Antunes-Neulinge vielleicht Auftakt eines langen Lektüre-Abenteuers. Der Autor hinterlässt immerhin 2 Dutzend Prosawerke. Los geht's also. Naja, vorher setzen wir noch unseren Sachsen-Soundcheck in puncto Progrock fort. Nach Lift und Wukan ist nun die 2010 formierte Band Polis aus dem vogtländischen Plauen zu hören. Der wird nicht selten eine Affinität zum ostdeutschen Artrock, also Kunstrock, unterstellt. Wichtig ist den Polis-Leuten, dass ihre Songtexte auf Deutsch verfasst sind, ausschließlich. Das 2020er Album Weltklang wurde übrigens in den von Englands Prog-Rock-Ikone Peter Gabriel gegründeten Real World Studios abgemischt. Der Auftaktsong heißt Tropfen.

Auf dem Nebenmeer eines Nebenmeers unterwegs und ein scheinbar Nebensächliches rollt wie auf Gleisen aus dem Peripheren in den Fokus des Sichtfelds. Das sind die Schalansky-Momente. Tragisches Meer, also Ägäisches Meer, also Mittelmeer, ein riesiger Marmorblock, vom Gewicht her ein halber Pottwal, speckweiß strahlend, auf der Ladefläche eines Trucks facht die Neugier der von der Reling einer Fähre ausschauenden Autorin Judith Schalansky an. Und da in ihrem Fall Neugier unstillbar ist, gepaart mit an Paranoia grenzender Detailversessenheit und intellektueller Abenteuerlust, liegt nun vor uns das Buch Marmor, Quecksilber, Nebel. Judith Schalansky, Jahrgang 1980, bekannt als eine, die entlegene Themen zu naheliegenden macht, Vorgängerwerke wie Atlas der abgelegenen Inseln,

Verzeichnis einiger Verluste, schwankende Kanarien, finden auch international Bass erstauntes Publikum. Ja, die lässt der 27-Tonnen-Koloss von ihrer Fahrt zur Griecheninsel Thassos nicht los. Gedanken, Reflexionen gehen auf Wanderschaft, eine Recherche-Safari startet, gern an ihrem Stammplatz im Lesesaal der Berliner Staatsbibliothek Potsdamer Straße. Marmor. Was in jenem Material steckt? Verhängnis, Paläste, Götteridole, Antike, Badezimmer. Es geht von der Steinbruch-Maloche in die Bildhauerei, auf den mehrjährigen Weg vom Abbauort Carrara in den Apuanischen Bergen per Ochsenkarre, Flussschiff, Baumstammrolle ins florentinische Atelier Michelangelos. Von Pygmalion ist zu lesen, Ovids Mythos über jenen Plastiker, der sich in die von ihm geschaffene Statue verliebt. Männerfantasien manifestieren sich in Marmorkurven. Es tauchen phallische Souvenirs auf und Fragen, ob manch altsteinzeitliche Fruchtbarkeitsgöttin als Sexspielzeug diente. Von fetischistischen Neigungen spricht sie, Schalansky, sich selbst nicht frei. Gemeint ist ihr Verhältnis zu Büchern. Einmal habe sie sich zu der kokett-frivolen Behauptung hinreißen lassen, Bücher machen zu wollen, so schön, dass man sie mit ins Bett nehmen möchte. Nach ihrem Kunstgeschichtsstudium ließ sie sich zur Kommunikationsgestalterin ausbilden und stattet ihre Werke gern selbst aus. So auch das hier Besprochene. Als Kind eines Lehrerehepaars dörflich bei Greifswald aufgewachsen, seien ihr Bücher Ersatz für das sogenannte Leben gewesen. Judith Schalansky lässt den Blick ins Persönliche zu, bereit zu Selbstironie, Witz auf eigene Kosten, dass sie der Tochter zum 7. Geburtstag ein Buch mit dem Titel »Spaß mit Hieroglyphen« übergab, gilt familiär als »Running Gag«. Sie ist eine Jägerin, Sammlerin von Fakten und Phänomenen aus Geschichte und Gegenwart. Ein Freak, der sich autodidaktisch Spezialwissen aneignet. Marmor entsteht in einem Prozess fortwährender Verdichtung von Materie. Eine Analogie zu Erkenntnisgewinn und Weltaneignung im Schalanskischen Sinn. Ihr Ansatz ist ein universaler. Ihr Erzählen funktioniert als Mix aus Präsentation historischer Fundstücke, Aufwartung von Referenzfiguren à la Diderot, Kafka, Brown, Novalis, Vorpommern-Großmutter, essayistischen Ausritten und einer zwar schonungslosen, dennoch entspannten Selbstbeobachtung. Wie sich auf diese Weise Zusammenhänge herstellen, ist reizvoll, durchaus unterhaltsam, literarisch ohne Muster. Ein Genre für sich. Manch absurde Episode, die Judith Schalansky bei ihrer Marmordeutung mit ausgräbt, trägt zum Entertainment bei. Etwa die von einem Arzt aus Massachusetts, der Menschen kurz vor dem Tod und kurz danach auf eine Industriewaage schob, einen Verlust von 21 Gramm feststellte und schloss, exakt so schwer sei die den sterbenden Körper verlassende Seele. Dem Marmor folgen zwei Kapitel. In Quecksilber geht's zu einem Workshop an der Kunsthochschule im mexikanischen Guadalajara und es ist nicht auszuschließen, dass man vom Thema Buchkultur abirrt zur heiklen Problematik der Exkrementeentsorgung auf der Arche Noah oder dem gemeinsamen und trennenden von Drachen und Dinosauriern. Und in Nebel, dem abschließenden Text, könnte sich die verhangene Erinnerung an einen Besuch des im Dauerdunst liegenden Harzer Brockens allmählich lichten und zu Diskussionen führen, so zu Sprachassistenten, Sprachmodellen, Entwicklern, KI. Ich wünsche eine erhellende Lektüre, liebe Prog- und Prosa-Leute, seien Sie auf Überraschungen gefasst. Der Band Marmor, Quecksilber, Nebel, 176 Seiten, ist im Suhrkamp Verlag erschienen. Marmor, Quecksilber, Nebel könnte gut auch der Titel dieses Instrumentals sein. Es heißt aber Contemplation und zählt zum Album L.I.F.T. der Neil Morse Band, von dem ich bereits am Anfang der Sendung einen Song laufen ließ. Wie gesagt, ich liebe dieses Teil.

Als Kind in Vancouver begann sie ihr Gute-Nacht-Gebet gern mit Kater unser. Die Mama fand's zum Schießen. Beide waren offenbar mit einem ähnlichen Sinn für Komik ausgestattet. Zudem durch eine große Faszination für den Ozean, fürs Schiffe gucken, glücklich miteinander. Doch mit 16 findet Ellen, so der Name der Tochter, die Mutter plötzlich tot im Bett. Fortan wird sich ihr Leben durch für jene Zeiten unorthodoxe Verläufe zickzacken. Ellen Guppy ist die Protagonistin in Liebe und Salzwasser, dem 1956 erst veröffentlichten Roman der kanadischen Schriftstellerin Ethel Wilson, die 1980 mit 92 Jahren starb. Die Werke dieser Autorin sind heutzutage selbst in Kanada nur noch antiquarisch zu erwerben. Weitere Übersetzungen als die uns nun vorgelegte ins Deutsche nicht bekannt. Dank Mare Verlag dürfen wir uns also als Privilegierte betrachten. Zumal Langeweile kommt bei der Lektüre nicht auf. Ellen erlebt zunächst eine aufregend stürmische Atlantikfahrt, mithin wie ihr Vater, ein Businessman, just als sich endlich eine tiefere Beziehung zur Tochter anbahnt, dem Charme einer Mitpassagierin erliegt. Ja, wenige Wochen nach dem Tod der Gattin kämpft er für Ellens Geschmack nicht tapfer genug gegen die neue Liebe an. Ellen, die eine Internatszeit hinter sich bringt, während des Zweiten Weltkriegs bei der Royal Navy dient, später in der Prärie-Provinz für einen stinkreichen Sonderling auf eigensinnige Weise als Sekretärin tätig ist, die tut sich schwer mit romantischer Verstrickung. Sie hat etwas Ungezähmtes, sieht ihre Freiheit, tun und lassen, denken und sagen zu können, was sie will, durch eine Paarbeziehung in Gefahr. Und was ihr die Schwester, eine überzeugte Ehefrau, die einen behinderten Sohn weggibt und den folgenden vergöttert, so vorlebt, bestätigt Vorbehalte. Verblödung, wertet Ellen in typischer Lakonie, Aufgabe eigener Identität. Sie selbst droht, ewig ein Single zu sein, eine alte Jungfer, wie es seinerzeit heißt. Schlank, sportlich, attraktiv, wegen ihres dunkleren Tons von der Familie, aus heutiger Sicht politisch inkorrekt, damals unbedarft, Gypsy, also Zigeunerin genannt, mangelt es Ellen in puncto Liebesangelegenheiten nicht an Kandidaten, nein. Zu ihrem Bedauern schlittert sie in eine Verlobung und tut sich mit der Trennung von dem dauergereizten, humorfreien Mann schwer, weil es sich immerhin um einen Ex-Kriegsgefangenen handelt. Es wird sich ein weiterer Typ einstellen, frisch geschieden, einer, der Bücher liest, seltsam also. Und doch, der wäre perfekt. Bei dem könnte Ellen, obgleich skeptisch, jeder Vollkommenheit gegenüber einknicken. Seinen ersten Heiratsantrag wehrt sie noch wacker ab. Ich verrate Ihnen, liebe, nun herzerwärmte, Brocken-Prosa-Lauschende, nicht, ob's ein Happy End gibt. Wenn ja, sicher keins aus der Modellschachtel. Nur so viel. An der Küste von British Columbia dürfte sich ein Bootsunglück ereignen und ein ansehnliches Gesicht in ein derart unansehnliches verwandeln, dass es, so die Betroffene in ihrer lässig-ironischen Art, die Vögel verscheucht. Selbstfindung, selbstbestimmtes Dasein einer Frau in der Nachkriegsrealität der 1950er. Darum dreht sich der Roman Liebe und Salzwasser von Ethel Wilson, der übrigens die eine oder andere Parallele zur Biografie der Autorin aufweist. Hauptdarstellerin Ellen will sich nicht verheddern im familiären Netz und den Erwartungen der Zeit, sondern Unabhängigkeit behaupten. Ein Thema, das längst nicht ad acta liegt. Seelenvolle Innenschau, metaphorisch gespiegelt von Meer, Wind, Salz, gleichwohl scharfe Beobachtung des Alltags der Küstenwelt, Passagen quasi der reine Dickens, bekommen hier moderne Brüche. Dass sich gern eine allwissende Erzählinstanz mit Kommentaren und altklugen Ergüssen zum Romangeschehen einmischt, ja, sich erdreistet, eine Verwandte lästiges kleines Ding zu nennen, sich aufspielt als fairer Anwalt der Auftretenden oder um schlicht Handlungsordnung herzustellen, hier ein paar Jährchen raffen, dort einer Figur auf die Sprünge helfen, das kommt literarisch weniger verstaubt daher als anzunehmen. Nein, angesichts uns umzingelnder egomanen Erzähler geradezu kapriziös erfrischend. Ethel Wilson stellte als 59-Jährige ihren ersten Roman vor. Ihr letzter, Liebe und Salzwasser, ist nun in der Übersetzung aus dem kanadischen Englisch durch Klaus Bonn und mit einem Nachwort von Katharina Hagener beim Mare Verlag erschienen. In der Klassikerreihe, 224 Seiten, illustrierter Leineneinband Schuber. Zum Verschenken zu schade.
Zu schade zum Nebenherdudeln lassen ist die Musik von Thunder Graph Generator aus Großbritannien, einer der wenigen Bands aus der Blütezeit des Progressive Rock, die bis ins 21. Jahrhundert hinein überzeugt. Nun zu hören Highly Strung, ein Track des 2011er Thunder Graph Albums A Grounding in Numbers, in dem es übrigens textlich nicht um Liebe und Leid geht, sondern um Zahlen, Formeln, die Schönheit mathematischer Aspekte.

Dieser Anruf wird zu einem emotionalen Ausnahmezustand führen. Eine Frau, die Ich-Erzählerin, knapp 50, Synchronsprecherin, mit Mann und Tochter in Paris lebend, erhält vom Polizeikommissariat der Hafenstadt Le Havre die Aufforderung, zu einem Gespräch zu erscheinen. Es handle sich um eine Angelegenheit, die sie betrifft. Unterhalb der Nordmole sei ein toter Mann entdeckt worden, bislang unidentifiziert, der allerdings ein Kinoticket bei sich getragen habe, auf dessen Rückseite ihre Telefonnummer steht. Soweit so beunruhigend. Die Protagonistin im neuen Roman der Französin Mayi de Kerangal, Brandung der Titel, setzt sich in die Bahn. Es geht in ihre Geburtsstadt Le Havre am Ärmelkanal. Mayi de Kerangal, Jahrgang 1967, ist eine Schriftstellerin, ohne deren Werk man sich die zeitgenössische französische Literatur nicht denken mag. Auch im deutschsprachigen Raum ist sie mittlerweile geschätzt als Autorin schmaler Romane, die verlässlich und erzählerisch gewieft Gewissheiten ins Fragile bringen, den Leser zu seinem Nutz aufs Glatteis führen. So auch Brandung. Zunächst wähnt man sich in einem soliden Krimi. Die Ich-Frau lässt sich verabredungsgemäß bei der Polizei blicken, sieht sich Fotos des Toten an, beginnt auf eigene Faust zu recherchieren. Sie bringt im Kino die Verkäuferin besagten Tickets zu dem offenbar kaum besuchten Film Burn After Reading dazu, eine Art Phantombild des in Frage kommenden Mannes zu zeichnen. Sie sammelt am Leichenfundort Kronkorken, Scherben, als wären es Beweisstücke. Sie quetscht den Baggerführer aus, der das leblose Opfer am Quai entdeckt hat. Sie verlangt eine Leichenschau. Doch was hält sie tatsächlich am Ort? Erinnerungen ploppen auf, Bilder der Vergangenheit. Als Kind eines Lotsens lernte sie Schiffssorten früher zu unterscheiden als Baumarten. Der Hafen, heute auch Drogenumschlagplatz, war ihr Heimat. In Le Havre ging sie zur Schule, verspeiste als Teenager einen Spickzettel vor dem Englischlehrer, den sie nun als alten Kerl wieder sieht. Als Projektarbeit fürs Abi sprach sie mit einer Zeitzeugin des 1944er Flächenbombardements der Alliierten, das die von Deutschen besetzte Stadt platt machte. Nach Kriegsende bildeten die verbliebenen Trümmer eine Sedimentschicht, auf der eine neue, sehr graue Stadt entstand. Dennoch Le Havre. Die Frau weint, ohne zu wissen, warum. Ihre Selbstreflexionen flippern durch Gestern und Gegenwart. Beruflich läuft's mau. Zuletzt versagte ihre Stimme. Bei einem Casting für einen lukrativen Synchronisationsjob saß ihr etwas Schwarzes in der Kehle. Man entschied sich für eine KI-Stimme. Und immer wieder kommt ihr die erste große Liebe in den Sinn. Ein Absolvent der Seefahrtschule in Le Havre, der damals auf Nimmerwiedersehen verschwand. Sie, noch Schülerin, litt, versuchte einen Suizid. Handelt es sich bei dem im Industriehafen gefundenen Toten etwa um ihren damaligen Freund? Längst ist die Klärung des mysteriösen Todesfalles für die Ich-Erzählerin einer Suche nach Spuren der eigenen Existenz mit viel Unverarbeitetem gewichen, einer Entzifferung ihres Selbst. Nicht unwahrscheinlich, dabei in Sackgassen zu landen, toten Gängen, einer festgefahrenen Situation. Es bildet sich ein Netz bedrohlicher Zeichen, eine Beklommenheit, zu dem aktuelle Kriege wie der in der Ukraine und Pandemien beitragen. Alles scheint irgendwie auf der Kippe zu stehen. Wie vor einer uneinnehmbaren Bastion fühlt sich die Frau, machtlos. Ja, publikumsvereinnahmende Wohlfühlprosa bietet Mayi de Kerangal mit diesem Roman nicht. Eher ein Psychogramm des modernen Subjekts im Angesicht einer zerfaserten Realität. Sie geht ein hohes literarisches Risiko ein, um eine amorphe Verunsicherung zu spiegeln, die sich derzeit womöglich gesellschaftliche Grundstimmung nennen darf. Das Ganze mit einer Sprache ohne Abtönfarbe, einer Sprache, die Kraft hat, Bildschärfe, die tief dringt, aber ebenso lässig bis schnottrig sein kann. Andrea Spingler hat die Übersetzung von Mayi de Kerangals 238-Seiten-Roman Brandung besorgt, der im Suhrkamp-Verlag erschienen ist. Ich verspreche eine Lektüre mit Nachhaltigkeit.

Ganz unterschiedliche Prosawerke von 4 Autorinnen und 2 Autoren habe ich Ihnen, liebe Prog- und Prosa-HörerInnen, die Sie ja immer neugierig sind auf literarisch Neues, auch Unkonventionelles, eher selten auf Fitzek-Produkte, in dieser Sendung vorgestellt. Ich, Roland Gutsch, Ihr Tippgeber, sage, lesen Sie wohl. Den Abschied erleichtert uns hier Robbie Krieger, einst Gitarrist der legendären Abi-Band The Doors, mit seinem Titel Yes, the River Knows.

Verantwortlich für die folgende Sendung ist Jan Tessin. 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

0: Howdy, howdy, hier ist euer Mecklenburger Cowboy aus dem Mediatope-Studio Maltin. Ja, das Wetter wird langsam wieder besser. Ich hoffe ja auch gut, 40 Grad waren zwar auch ein bisschen viel, das gebe ich ja echt zu, aber so 26, 27 Grad wären schon schön, dass man endlich mal wieder baden kann. Hier ist aber jetzt erstmal eine Stunde Country-Musik angesagt und zwar heute spezial nur deutsche Country-Musik. Das habe ich mir so ausgedacht, ich habe gedacht, weißt du was, warum wird diese deutsche Country-Musik eigentlich viel zu wenig gespielt? Aber dafür bin ich ja da, der Mecklenburger Cowboy aus dem Mediatope Studio Martin. Und hier ist die Sendung von der Peene bis nach Texas. Und los geht's!
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Dies ist ein Lied über ein Gefängnis, das stellvertretend ist für alle anderen Gefängnisse in der Welt, in denen gefoltert und gequält wird und man die Würde des Menschen mit Füßen tritt. Diesen Song schrieb Johnny Cash 1969 und er ist auch heute immer noch aktuell. 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
1: Von der Peene bis nach Texas, hier ist das Mediatop Studio Maltin und ich stelle euch heute außergewöhnliche deutsche Country-Musik vor, die ihr bestimmt im Radio noch nie gehört habt. Das sind eben, war das Gunter Gabriel aus dem Album Akustik, davor Tom Astor, das Album Unplugged. Und den Anfang machte 1974 war das oder so, die erste deutsche CD von Truckstop, Hannah's Farm. Ja, ja, alles wunderschöne Titel, die ihr, glaube ich, wenn ihr nicht gerade extreme Fans seid, so wie ich, noch nie gehört habt. So, und die ersten drei Titel sind vorüber und ich grüße heute die Stadtverwaltung Maltin, zuallererst den Bürgermeister und alle Mitarbeiter und Mitarbeiterinnen, die dort tätig sind und ihren Job wirklich gut machen für unsere kleine Ackerbürgerstadt Maltin. So, und jetzt geht's weiter. Ich habe ja gesagt, heute deutsche Country-Musik on go, nur und alles ausgefallene Songs. Mal sehen, was uns jetzt so erwartet.

Okay, der eine englische Titel hat sich eben gerade reingeschlichen von der Band Die Cowboys, ehemalig die Old Truckstopper sozusagen. Aber es war der einzige Blues, der da drauf war und ich wollte diese Runde ein bisschen bluesig gestalten. Vor den Cowboys waren genau die Trucks aus dem Zillertal und den Anfang machte Sammy Saloon damals aus Hamburg. So, und bevor jetzt ein Aufschrei durch Malchin geht, warum ich nur Herren nehme und keine Damen, jetzt kommt eine Viererrunde, Country Ladies quasi aus Germany, aus Deutschland. Und das alles hier aus dem Studio Mediatop Malchin am Mikrofon, Jan Tessin, euer Mecklenburger Cowboy.

So, das waren die Damen. Das war Gudrun Lange, Band Cactus, Nancy Wood. Die Queen darf nicht fehlen, Linda Feller, und den Anfang machte Susan Kent, und das alles hier aus dem Mediatope Studio. Maltin am Mikrofon, der Mecklenburger Cowboy, und die Sendung heißt Von der Bene bis nach Texas. Und ich habe heute gesagt, heute mache ich mal eine Spezialsendung, nur deutsche Country-Musik, die ihr, ich glaube, fast noch nie gehört habt, auf alle Fälle noch nie im Radio. Es sei denn, ihr seid auch so eine Country-Freaks wie ich, dann habt ihr vielleicht auch das ein oder andere Album zu Hause. Aber aus diesem Album nehme ich mal jetzt so die Seite B raus. Da ist nämlich auch wunderschöne Country-Musik drauf, ja. Und wie ihr gehört habt, bis jetzt hat es ja echt funktioniert. So, jetzt kommen wir zu ausgefallenen Sachen. Und da habe ich auch richtig bisschen gekramt zu Hause und auch tolle Sachen gefunden. Also, bleibt dran.

Es gibt aber auch echt geile deutsche Country-Musik. Das war Tom Astor eben nochmal, dann Gabriel Sinkesch nochmal und den Anfang machte Roland Heirich, der Nuschelkönig aus Köln sozusagen. Ja, und er sagte mal im Interview, ja, so fühlt es sich an, wenn er singt auf Deutsch, dass wir da richtig hinhören müssen, fast nichts verstehen, wenn ja der amerikanische Landboy kommt in die Stadt und seine Country-Musik in Amerika singt. Also jetzt wissen wir, haben wir ungefähr einen Eindruck, wie sich das anhört, wie das klingt, wenn der Landboy eben halt in die Stadt kommt und Country-Musik macht. So, jetzt aber noch ein paar Hits, die letzte Viertelstunde, noch ein paar schöne deutsche Country-Hits. Hier ist das Mediatop aus dem Studio Martin mit der Sendung von der Peene bis nach Texas und am Mikrofon der Mecklenburger Cowboy Jan Tessin.

0: Das waren Johnny Hill, Ralf Paulsen und Larry Schuber, Western Union mit drei wunderschönen Hits, wie ich finde. Ja, und das war sie fast auch schon, die Sendung wieder hier heute spezial. Nur deutsche Country-Musik und außergewöhnliche Country-Musik kann man noch dazufügen. Von der Peene bis nach Texas hat auch sowas zu bieten. Ja, wenn es euch gefallen hat, lasst ein Feedback da, ruft mich an oder gebt mir irgendwie ein Zeichen. Ja, und dann sage ich tschüss, bis zur nächsten Woche Donnerstag, wieder 14 Uhr hier aus dem Sender von der Peene bis nach Texas. Und wenn ich einen deutschen Lieblings-Country-Song habe, dann ist das genau dieser. Verantwortlich war Jan Tessin.
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0: aus der Siegfried-Markus-Schule in Machin.
1: Ja, und was macht ihr?
0: Oh, sag mal, weißt du das nicht?
1: Nee, was denn?
2: Wir haben doch in der letzten Schulwoche vor den Ferien das Supermusikprojekt 48 Könige.
0: Dabei wird bis Donnerstag, 9. Juli in Machin auf dem Marktplatz ein riesiges Event geplant.
3: Jawohl, Machin rockt.
2: Unsere Leute wurden in verschiedenen Gruppen eingeteilt, die für die Versorgung, Ordnung, Musik und Technik sowie Marketing verantwortlich sind.
0: Ja genau, und dann sind endlich Ferien.
2: Also am 9. Juli treffen sich alle Machiner und Gäste so um 14 Uhr auf den Marktplatz ein zu Machin rockt.
3: Ja, und du auch, Bengt.
1: Mhm, yo.

Informationen für werdende Eltern. Veranstaltung rund um die Geburt im Dietrich-Bonhoeffer-Klinikum am 9. Juli. Vor der Geburt eines Kindes gibt es erfahrungsgemäß viele Fragen rund um die Entbindung, die die Ärzte, Hebammen und Pflegekräfte des Dietrich-Bonhoeffer-Klinikums gern beantworten möchten. Die nächste planmäßige Veranstaltung in der Reihe Sicher und geborgen findet am 9. Juli um 17 Uhr im Konferenzraum des Hauses G der Bethesda-Klinik statt. Ein Rundgang durch den Kreissaal und über die Entbindungsstation ist vorgesehen, wenn es die aktuelle Situation erlaubt. Eine Anmeldung ist nicht erforderlich. Bei Fragen zur Veranstaltung können Sie sich per E-Mail an bön-sb@dbknb.de wenden.

0: Heute ist es in Mecklenburg am Vormittag noch stark bewölkt. Im Tagesverlauf lockert die Bewölkung zunehmend auf. In Vorpommern zeigen sich bereits von Beginn an größere Auflockerungen. An der Küste kann es am Vormittag örtlich etwas Sprühregen geben, sonst bleibt es niederschlagsfrei. Die Höchsttemperaturen liegen zwischen 20 Grad an der Küste und 24 Grad an der Grenze zu Brandenburg. Dazu weht ein schwacher bis mäßiger, zeitweise leicht böiger Nordwestwind. In der Nacht zum Freitag ist es zunächst gering bewölkt, im weiteren Verlauf ziehen zunehmend Schleierwolken auf. Es bleibt trocken. Die Temperaturen gehen auf 16 bis 12 Grad zurück. Der Nordwestwind weht meist schwach. Am Freitag präsentiert sich das Wetter heiter bis wolkig und trocken. Die Temperaturen steigen auf 22 Grad auf Rügen und bis zu 26 Grad in der Griesengegend. Es weht ein schwacher bis mäßiger Wind aus Nordwest bis Nord. In der Nacht zum Sonnabend ist es gering bewölkt, teils auch wolkig, dabei bleibt es niederschlagsfrei. Die Tiefstwerte liegen zwischen 17 Grad an der Küste und 12 Grad im Binnenland. Der Wind ist schwach. Am Sonnabend scheint meist die Sonne und es bleibt trocken. Die Temperaturen erreichen 24 Grad an der Küste und bis zu 28 Grad im südwestlichen Binnenland. Dazu weht ein schwacher Wind aus nördlichen Richtungen. In der Nacht zum Sonntag ist es gering bewölkt und weiterhin trocken. Die Temperaturen sinken auf 17 bis 13 Grad. Der Wind weht schwach, zunächst aus nördlichen, später aus westlichen Richtungen. Das soweit zu den Wetteraussichten für die kommenden Tage. Kommen Sie gut durch den Donnerstag.
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Hallo und ein herzliches Willkommen zur Musikbothek. Für all diejenigen, welche die Erstsendung am Donnerstag hören, heute ist der Tag des Rock'n'Roll. Der Gedenktag geht zurück auf den Moderator Dick Clark, welcher am 9. Juli 1956 seinen Vorgänger in der legendären Musikshow American Bandstand ablöste. Er war eine einflussreiche Figur in der Rock'n'Roll-Szene der späten 1950er Jahre. Mit seiner Fernsehshow wurden viele Highschool-Stars promoted. Ich unterlasse es mal, eine umformulierte Wikipedia-Definition vorzutragen, um den Rock'n'Roll zu erklären. Das hieße dann doch, für die meisten meiner Hörer, Eulen nach Athen zu tragen. Und Rock'n'Roll ist immer noch nicht out. Britney Spears, unser Opening heute, ein klarer Beleg hierfür. Unser Programm ist relativ umfangreich, sodass wir gleich beginnen. Den Anfang macht schon Fogerty, ehemals Frontman von Creedence Clearwater Revival.

zum Schluss dieser Runde, das waren die legendären Ramones. Davor nicht weniger klangvolle Namen. Mit dabei waren Led Zeppelin, Tom Petty and the Heartbreakers und Bob Seger and the Silver Bullet Band. Ihr habt es schon gemerkt, alle Titel haben das Thema Rock'n'Roll sowie auch die Hits der folgenden Auswahl. Es bleibt hochkarätig. Mit dabei unter anderem The Byrds, David Bowie und Martha Hoople. Zu Anfang aber der Klassiker schlechthin, Bill Haley and the Comets.

Kennzeichnend ist die Besetzung mit einem als Frontmann fungierenden Sänger, begleitet von Gitarre oder Klavier, Kontrabass oder E-Bass und Schlagzeug, gelegentlich noch ergänzt durch weitere Instrumente wie das Saxophon. Daran hat sich bis heute auch nichts geändert. Auf in die nun schon letzte Runde, und diesmal sprechen die Titel für sich. Birth of Rock'n'Roll, Even Cowboys Like a Little Rock'n'Roll und Too Old to Rock'n'Roll, Too Young to Die. Gleich wieder ein Klassiker zu Anfang, die Beatles.

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1: 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Poetischer kann man es kaum ausdrücken. Tja, und das kommt dabei heraus, wenn man die Uhr nicht im Auge behält. Den Goodbye-Song oder auch Rauschmeißer vom B.G. Thomas können wir nun nicht mehr ganz ausspielen. Bezeichnenderweise heißt er Rock'n'Roll Lullaby. Ich sage wie immer ganz lieb Tschüss, euer Hoffi.

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englischen Beatles haben von Anfang an Vertreter anderer Genres inspiriert, egal ob Soul, Jazz oder zum Beispiel auch Ska-Musik. Die deutsche Gruppe Ringo Ska zum Beispiel greift im Folgenden einen der frühen Beatles-Titel auf.

Todo cambia, alles ändert sich, so heißt dieses Lied, das durch die große argentinische Sängerin Mercedes Sosa zu einem Hit wurde. Und sie haben wir auch gerade gehört. Mercedes Sosa wurde 1935 geboren und sie widmete sich neben südamerikanischer Folklore vor allem politischen und sozialkritischen Liedern. In denen setzte sie sich gegen Kriege, Diktaturen und die Missachtung der Rechte indigener Völker ein. Unter der argentinischen Militärdiktatur wurde sie 1979 bei einem Konzert zusammen mit ihrem kompletten Publikum verhaftet. Die nächsten Jahre verbrachte sie im Exil in Paris und Madrid. Im Laufe ihrer Karriere sang Mercedes Sosa mit vielen internationalen Kolleginnen und Kollegen, zum Beispiel mit Joan Baez, Konstantin Wecker, Luciano Pavarotti, Shakira und Sting. 2009 starb Mercedes Sosa mit 74 nach einer Operation an Herz-Lungen-Versagen. Sie wurde im Parlamentsgebäude von Buenos Aires aufgebahrt. Die Regierung verfügte Staatstrauer. Und in den argentinischen Fußballstadien wurde vor jedem Spiel eine Schweigeminute für die große Sängerin abgehalten. Heute wäre Mercedes Sosa 91 geworden. Barbara Thompson aus Oxford machte sich in den 1960ern einen Namen als exzellente Saxophonistin und Flötistin. In den 70ern gründete sie ihre Jazz-Rock-Band Paraphernalia und in der saß ihr Mann John Heisman am Schlagzeug. Die beiden waren auch Gründungsmitglieder der international besetzten All-Star-Gruppe The United Jazz and Rock Ensemble. Dazu gehörten auch ihr Landsmann Ian Carr an der Trompete, sein niederländischer Instrumentenkollege Ak van Rooyen, der Saxophonist Charlie Mariano aus den USA und aus der Bundesrepublik, Albert Mangelsdorf, Posaune, Volker Kriegel, Gitarre, Wolfgang Dauner, Piano und Eberhard Weber am Bass. Auch als Komponistin, zum Beispiel für Film und Fernsehen, war Barbara Thompson erfolgreich. 1997 wurde bei ihr Parkinson diagnostiziert und 2001 nahm sie Abschied von der Musikszene. Aber schon 2 Jahre später hatte sie sich mit unbändiger Energie wieder zurückgekämpft. Heute vor 4 Jahren erlag sie allerdings ihrer Krankheit. Im April 1980 war sie mit ihrer Band Paraphernalia beim Festival Jazzbühne in der Ostberliner Volksbühne aufgetreten. Ich war damals dabei und ich war sehr beeindruckt. Bei diesem Konzert entstand auch die folgende Aufnahme: Barbara Thompsons Hommage an den Erfinder ihres Instrumentes, des Saxophons. Dabei spielte sie teilweise sogar Tenor und Sopransax gleichzeitig im Blues for Adolf Sax.

Wir hörten den Havanna Berlin Express aus der deutschen Hauptstadt. Eine Salsa-Band, die man am kommenden Samstag, am 11. Juli, mal wieder in Berlin live erleben kann. Und zwar ab 20 Uhr im Zigzag in Friedenau. Wer mehr auf afrikanische Musik steht, auch für den bzw. die, habe ich einen Tipp. Der Schlagzeuger, Perkussionist und Sänger Tunde Alibaba kommt aus der Republik Benin in Westafrika. Mit seiner Band wird er jetzt mal wieder in Berlin auftreten, und zwar ebenfalls am kommenden Samstag, am 11. Juli, ab 21 Uhr im B-Flat, dem Kellerclub zwischen Alexanderplatz und Haggerschem Markt. Im folgenden Stück hat Tunde Alibaba den Jazz-Funk-Oldie Red Baron vom Schlagzeuger Billy Cobham verarbeitet.

Das war der Sänger, Gitarrist und Songschreiber Slinger Francisco alias Mighty Sparrow. Der wurde 1935 auf der Karibikinsel Grenada geboren, aber schon als Baby kam er nach Trinidad und Tobago, das damals wie auch Grenada noch eine britische Kolonie war. Schon als junger Mann machte sich Slinger Francisco einen Namen als Autor und Sänger von Calypsos. Wegen seiner hektischen, vogelartigen Bewegungen auf der Bühne verpassten ihm seine Kollegen den Spitznamen Mighty Sparrow, der kräftige Sperling. Viele seiner Songs waren politisch. Er setzte sich zum Beispiel für die Unabhängigkeit von der britischen Kolonialmacht ein und für die Bürgerrechte der ehemaligen Sklaven. Heute wird Mighty Sparrow 91. Happy Birthday. 90 Jahre alt ist der nigerianische Bariton-Saxophonist Lekan Animashon alias Baba Ani und der gilt als dienstältestes Bandmitglied der Musikgeschichte. Denn er spielte ab 1965 in Fela Kutis Highlife Band Kula Lobitos, aus der wurde dann die Formation Africa 70. Als der musikalische Leiter, der Schlagzeuger Tony Allen, 1978 die Gruppe verließ und nach Europa ging, da übernahm Baba Ani die Funktion als Bandleader zeitgleich mit der Umbenennung von Africa 70 in Egypt 80. Und diese Rolle spielt Baba Ani bis heute, auch wenn Fela Kuti 1997 starb, denn seitdem wird Egypt 80 von Felas jüngstem Sohn Sheon Kuti geführt. 1977 nahm Lekan Animashon sein erstes und bisher einziges Soloalbum auf, produziert von Fela Kuti, der auch die Orgel bediente. Low Profile heißt die Scheibe, die allerdings erst 1995 erstmals auf den Markt kam. Low Profile ist ein typisches Afrobeat-Album in der Tradition von Africa 70 mit ausgedehnten Instrumentalpassagen. Gerade ist das lange vergriffene Album Low Profile vom verdienstvollen Londoner Reissue-Label Strut wieder veröffentlicht worden und wir können jetzt den Titelsong hören.

0: Low Profile, der Titelsong vom gerade wieder veröffentlichten, bisher einzigen Soloalbum des 90-jährigen nigerianischen Bariton-Saxophonisten Lekan Animashorn alias Baba Ani. Schwarze Grütze nennt sich ein Musikkabarett-Duo aus Potsdam. Das kann man demnächst in Stralsund live erleben, nämlich am Donnerstag kommender Woche am 16. Juli ab 19.30 Uhr in der Kulturkirche St. Jakobi. Hier kommt eine Kostprobe.
1: Obwohl ich Tante Frieda stets sehr weltoffen fand, ist sie bei Laktose überhaupt nicht tolerant. Es reicht ein Schlückchen Milch, Spaß ist garantiert, weil sie dann den ganzen Abend heftig flatuliert.

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1: 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Muss doch nicht immer gleich ein Lebensmittel sein. Bisschen Fantasie. Mein Schwager Fritz ist witzig, der verträgt kein Gluten. 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Drum koch ich mit Semmelbröseln, das wird eine Show. 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

Der Gitarrist Elias Prinz spielte mit seinen beiden Kollegen den Swing Oldie T42 aus dem Jahr 1925. Im Jahr 2026 kann man das Elias Prinz Trio im Rahmen der Festspiele Mecklenburg-Vorpommern live erleben, und zwar am Freitag nächster Woche, am 17. Juli ab 19 Uhr in der alten Papierfabrik in Neukalis. Das war's schon fast vom Café Olé für diese Woche. Die letzten Minuten gehören heute dem unvergessenen großen brasilianischen Gitarristen Baden Powell. Verantwortlich war Burkhard Seidel. Mein Name ist Wolfgang König. Tschüss, bis bald.

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Mit der neuen Konzertreihe Kräutergartenklänge erweitert die Burg Stargard ihr kulturelles Angebot um ein besonderes Open-Air-Format. An insgesamt 4 Sonntagen in den Monaten Mai bis August sind Besucherinnen und Besucher herzlich eingeladen, den Nachmittag in entspannter Atmosphäre bei Live-Musik im Kräutergarten der historischen Burganlage ausklingen zu lassen. Die Veranstaltungen verbinden Natur- und Kulturerlebnis auf besondere Weise. Der nächste Termin ist der 12. Juli. Um 15.30 Uhr wird dann der chilenische Multiinstrumentalist und Komponist Alejandro Soto Lacoste willkommen geheißen, der seit 2005 in Deutschland lebt. Mit zu seinem Trio gehören außerdem Ernesto Villalobos, Flöte und Gitarre, sowie Greco Acuna an den Percussions. Anlässlich von 30 Jahren musikalischer Arbeit in Chile und 20 Jahren künstlerischer Tätigkeit in Deutschland präsentiert das Trio das Programm 30 plus 20 und vereint Stücke aus den 4 Soloalben von Soto Lacoste, Musik aus seiner Jugend in Chile sowie Werke, die in Zusammenarbeit mit deutschen Künstlern entstanden sind. All das also am 12. Juli ab 15.30 Uhr im Kräutergarten der Burg Stargard. Der letzte Termin Kräutergartenklänge ist dann am 30. August ebenfalls um 15.30 Uhr. Eintritt ist frei, eine Spende ist natürlich gern gesehen.

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0: Heute ist es in Mecklenburg am Vormittag noch stark bewölkt. Im Tagesverlauf lockert die Bewölkung zunehmend auf. In Vorpommern zeigen sich bereits von Beginn an größere Auflockerungen. An der Küste kann es am Vormittag örtlich etwas Sprühregen geben, sonst bleibt es niederschlagsfrei. Die Höchsttemperaturen liegen zwischen 20 Grad an der Küste und 24 Grad an der Grenze zu Brandenburg. Dazu weht ein schwacher bis mäßiger, zeitweise leicht böiger Nordwestwind. In der Nacht zum Freitag ist es zunächst gering bewölkt, im weiteren Verlauf ziehen zunehmend Schleierwolken auf. Es bleibt trocken. Die Temperaturen gehen auf 16 bis 12 Grad zurück. Der Nordwestwind weht meist schwach. Am Freitag präsentiert sich das Wetter heiter bis wolkig und trocken. Die Temperaturen steigen auf 22 Grad auf Rügen und bis zu 26 Grad in der Griesengegend. Es weht ein schwacher bis mäßiger Wind aus Nordwest bis Nord. In der Nacht zum Sonnabend ist es gering bewölkt, teils auch wolkig, dabei bleibt es niederschlagsfrei. Die Tiefstwerte liegen zwischen 17 Grad an der Küste und 12 Grad im Binnenland. Der Wind ist schwach. Am Sonnabend scheint meist die Sonne und es bleibt trocken. Die Temperaturen erreichen 24 Grad an der Küste und bis zu 28 Grad im südwestlichen Binnenland. Dazu weht ein schwacher Wind aus nördlichen Richtungen. In der Nacht zum Sonntag ist es gering bewölkt und weiterhin trocken. Die Temperaturen sinken auf 17 bis 13 Grad. Der Wind weht schwach, zunächst aus nördlichen, später aus westlichen Richtungen. Das soweit zu den Wetteraussichten für die kommenden Tage. Kommen Sie gut durch den Donnerstag.
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0: Eine Geschichte von Elke Brönling. Die allerschönste Laterne auf der Welt. Jule stellt sich neben Papa. Wir wollten eine Laterne basteln, erinnert sie ihn. Basteln? Fragt Papa und hackt in die Computertasten. Gleich, Jule, ich muss dies noch rasch fertig schreiben. Dann habe ich ein paar Minuten Zeit für dich, okay? Nein, das ist nicht okay. Was soll sie denn mit ein paar Minuten Zeit anfangen? Unwillig schüttelt Jule den Kopf und brummt. Das ist wie mit dem halben Mantel. Wie bitte? Papa versteht gar nichts. Papa blickt auf. Du hast doch erst gerade einen neuen Mantel bekommen. Und Jeans und einen ganzen Berg neuer Pullis und Sweatshirts. Ich brauche keinen Kleiderberg, sagt Jule. Ich, na dann ist es ja gut, sagt Papa. Schon will sich Papa wieder dem Computer zuwenden, doch dieses Mal ist er bei Jule an der falschen Adresse. Bald ist Laternenzug, schimpft sie los. Und wie immer, wenn sie wütend ist, purzeln ihr die Worte einfach so aus dem Mund. Du hast mir die allerschönste Laterne auf der Welt versprochen, Papa. In ein paar Minuten Zeit aber kann man bloß eine halbe Laterne basteln. Was aber soll ich mit einer halben Laterne anfangen? Das ist wie mit dem Martin. Der hat dem Bettler auch nur einen halben Mantel gegeben. Aber ein halber Mantel ist immer noch besser als nur ein paar Minuten Zeit. Denn da kann man sich darin einwickeln und friert nicht mehr. Hä? Verdutzt sieht Papa Jule beim Schimpfen an. Was hast du nur immer mit deinem halben Mantel? Fragt er. Und wieso ist dir kalt? Ich kapiere überhaupt nichts mehr. Weil du nie Zeit hast, darum, trotzt Jule. Da muss Papa lachen. Er nimmt die schimpfende Jule auf den Schoß und drückt sie fest an sich. Na nun schieß mal los, sagte er. Warum bin ich so ein grässlicher Vater, der sein Kind mit einem halben Mantel herumlaufen lässt? Da muss Jule selber lachen. Papa stellt sich manchmal wirklich sehr dämlich an. Und nachdem sie sich die Wut aus dem Bauch gelacht hat, erzählt sie Papa die Geschichte von Martin, dem Bettler und dem halben Mantel. Auch von der allerschönsten Laterne auf der Welt spricht sie. Und dass ein paar Minuten Zeit noch viel, viel weniger sind als ein halber Mantel. Ja, und dass es überhaupt und gar nicht schön ist, immer um Papas Zeit betteln zu müssen. Da begreift Papa endlich. Mann, bin ich ein Trottel, stimmt's? Er schaltet sofort den Computer aus, setzt sich an den großen Tisch im Kinderzimmer und hat endlich Zeit für Jule. Naja, die braucht man ja auch, um die allerschönste Laterne auf der Welt zu basteln.

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0: die Premiere von Orangensaft auf Beton. Ein Theater im Tusch in Teterow am 10. Juli. Unter der Leitung von Elisa Ottersberg-Höhl und Stella Urban. 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Aus Erinnerungen, Familiengeschichten und Theaterfiguren entsteht ein vielstimmiger Abend, getragen von Musik als verbindende Kraft. 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Karten erhalten Sie unter der Nummer 0177 83 99 119 und an der Touristeninfo in Teterow.
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0: Heute ist es in Mecklenburg am Vormittag noch stark bewölkt. Im Tagesverlauf lockert die Bewölkung zunehmend auf. In Vorpommern zeigen sich bereits von Beginn an größere Auflockerungen. An der Küste kann es am Vormittag örtlich etwas Sprühregen geben, sonst bleibt es niederschlagsfrei. Die Höchsttemperaturen liegen zwischen 20 Grad an der Küste und 24 Grad an der Grenze zu Brandenburg. Dazu weht ein schwacher bis mäßiger, zeitweise leicht böiger Nordwestwind. In der Nacht zum Freitag ist es zunächst gering bewölkt, im weiteren Verlauf ziehen zunehmend Schleierwolken auf. Es bleibt trocken. Die Temperaturen gehen auf 16 bis 12 Grad zurück. Der Nordwestwind weht meist schwach. Am Freitag präsentiert sich das Wetter heiter bis wolkig und trocken. Die Temperaturen steigen auf 22 Grad auf Rügen und bis zu 26 Grad in der Griesengegend. Es weht ein schwacher bis mäßiger Wind aus Nordwest bis Nord. In der Nacht zum Sonnabend ist es gering bewölkt, teils auch wolkig. Dabei bleibt es niederschlagsfrei. Die Tiefstwerte liegen zwischen 17 Grad an der Küste und 12 Grad im Binnenland. Der Wind ist schwach. Am Sonnabend scheint meist die Sonne und es bleibt trocken. Die Temperaturen erreichen 24 Grad an der Küste und bis zu 28 Grad im südwestlichen Binnenland. Dazu weht ein schwacher Wind aus nördlichen Richtungen. In der Nacht zum Sonntag ist es gering bewölkt und weiterhin trocken. Die Temperaturen sinken auf 17 bis 13 Grad. Der Wind weht schwach. Zunächst aus nördlichen, später aus westlichen Richtungen. Das soweit zu den Wetteraussichten für die kommenden Tage. Kommen Sie gut durch den Donnerstag.
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4: Hallo liebe Kinder, hier ist wieder einmal euer Opa Sigi aus Burgstargard mit einer neuen Geschichte. Fiete, das versunkene Schiff, erschien im Carlsen Verlag. Auf einer kleinen Insel mitten im Meer ist die Sonne gerade über die Dünen geklettert. Ein ruhiger Wind treibt feine Wellen an die Küste. Und den rot-weiß geringelten Leuchtturm kreisen ein paar Möwen und beobachten, wie die Insel langsam erwacht. Hier leben sie, Fiete, Hein und Hinnerk. An diesem Morgen sind die drei Freunde besonders früh wach, denn der alte Hansen braucht ihre Hilfe. Der alte Hansen ist der Leuchtturmwärter der Insel. Er passt auf, dass nachts kein Schiff auf dem dunklen Meer verloren geht. Früher ist Hansen selbst zur See gefahren. Aber das ist lange her. Manchmal sieht man ihn, wie er sehnsüchtig aufs Meer hinausblickt. Hansen heißt nicht umsonst der alte Hansen. Seit ein paar Wochen macht ihm sein Rücken ganz schön zu schaffen. Doch zum Glück sind seine Freunde immer da, wenn er sie braucht. So wie heute. Das Postschiff hat gerade eine Ladung frischer Konservendosen gebracht und die müssen in den Keller seines Leuchtturms getragen werden. Schwer bepackt steigen die drei Freunde die steile Kellertreppe hinab. Erst Fiete, dann Hinnerk, dann Hein. Mutig nimmt Hinnerk sogar zwei Stufen auf einmal. Nur Hein lässt sich etwas mehr Zeit. Sicher ist sicher. Endlich ist auch die letzte Kiste mit Konserven heil im Leuchtturmkeller angekommen. Doch gerade als Fiete sie im obersten Regalfach verstauen will, fällt ihm etwas auf den Kopf. Autsch! Das gibt bestimmt eine dicke Beule. Das Ding landet polternd auf dem Boden. Es ist eine verwitterte alte Holzplanke, auf der etwas geschrieben steht. Botilda, liest Fiete laut vor. Ach, meine Botilda, flüstert der alte Hansen traurig. Wisst ihr, die Botilda war mein Schiff. Diese Holzplanke ist das Einzige, was mir von ihr geblieben ist. Und wo ist die Botilda jetzt? Fragte Hinnerk. Tief unten auf dem Meeresgrund, räuft Hansen, und sein Blick verfinstert sich. Manchmal geriet ich in ein fürchterliches Unwetter. Eine riesenhafte Welle kam auf mich zu und hat die Botilda einfach umgeworfen. Ich konnte mich gerade noch retten. Fiete, Hinnerk und Hein hörten den alten Seemann geballt zu. Meine Botilda und ich haben die größte Abenteuer erlebt. Die entlegensten Meere haben wir bereist, aber das ist lange her. Trotzdem denke ich oft an sie. Nachdem sich die drei Freunde von Hansen verabschiedet haben, verlassen sie aufgewühlt den Leuchtturm. Die Geschichte vom versunkenen Schiff geht ihnen einfach nicht mehr aus dem Kopf. Deshalb ist er auch immer so traurig, flüstert Hein. Da springt Hinnerk plötzlich auf. Was haltet ihr davon, wenn wir seine Botilda anheben und aus dem Meer holen? Oh ja, sagte Hein. Aber wie sollen wir das schaffen? Wir sind ja nicht mal richtige Seemänner. Und wir haben kein Schiff, ergänzt Fiete. Doch, haben wir, mein kleines Motorboot. Also los, worauf warten wir denn noch? Ruft Hinnerk. Zu Hause packen die drei alles ein, was sie für die Rettung der Botilda brauchen. Fiete wühlt in seiner großen Truhe und freut sich. Das wird ein Abenteuer. Hein dagegen findet, eine Reise macht nur Spaß, wenn man sich auch wohlfühlt, und kramt seine Lieblingswollsocken hervor. Aber Katze Carla muss zu Hause bleiben. So eine Schiffsrettung ist schließlich viel zu gefährlich. Hinnerk würde am liebsten seinen ganzen Schrank mitnehmen, wie es sich für eine große Unternehmung gehört. Man kann ja nie wissen. So kommt am Ende einiges zusammen. Sie verstauen alles im Hinneks Motorboot und schon sind sie startklar. Hinnek lässt den Motor an und das kleine Boot setzt sich knatternd und ächzend in Bewegung. Bald brausen sie über die Wellen und lassen die Insel hinter sich. Sie wird klein und immer kleiner, bis sie irgendwann gar nicht mehr zu sehen ist. Nur noch ein paar neugierige Möwen begleiten die drei Freunde. Nach langer Fahrt sind sie endlich da. Guckt mal, da unten ist sie, ruft Fiete, die Botilda. Und jetzt, fragt Fiete. Ratlos blicken sich die Freunde an. Ich habe eine Idee, ruft Hein. Lasst uns versuchen, das Schiff mit unseren Angeln zu heben. Dieses winzige Schiff da unten sieht nicht viel schwerer aus als ein großer Fisch. Gesagt, getan. Und es dauert auch nicht lange, da hat Fiete Glück. Das Schiff hat angebissen, ruft er. Mit aller Kraft ziehen die drei gemeinsam an Fietes Angel. Aber es hilft kein Zerren und Zurren. Das Schiff sitzt fest. So wird das nichts. Fiete und Hinnek lassen sich enttäuscht die Köpfe hängen. Da fängt Hinnek an, wild im Boot herumzukramen. Ich habe eine gute Idee, verkündet er und holt stolz seine Seilwinde hoch. Fiete und Hein schauen ihn ungläubig an. Bist du sicher, dass das hält? Fragt Fiete. Klar, das hält, sagt Hinnek und macht sich ans Werk. Er befestigt die Seilwinde am Boot, lässt das Seil runter und hakt es an der Botilda fest. Gemeinsam drehen sie an der Kurbel. Es bewegt sich, ruft Hinnek begeistert und merkt dabei gar nicht, dass es ihr eigenes Boot ist, was sich bewegt. Es kippt immer stärker und stärker und stärker. Hinnek rutscht von der Kurbel ab und die Kurbel schleudert herum. Das Boot knallt mit Schwung auf die Wasseroberfläche und Fiete flog im hohen Boden aus dem Boot. Mann über Bord, ruft er noch im Flug. Blitzschnell wirft Hinnek den Rettungsring für Fiete aus. Puh, das ist ja gerade noch mal gut gegangen. Auf den Scheck haben die drei eine Limo verdient. Und was ist jetzt mit Hansens Schiff, murmelt Hein traurig. Gedanken verloren, beobachtet Fiete, wie die Luftbläschen in seiner Limoflasche nach oben steigen. Das ist es. Ich habe eine sehr gute Idee, ruft er aufgeregt. Luft. Wir lassen das Schiff mit Luft nach oben steigen. Im Nu hat er sich Flossen, Schnorchel und Taucherbrille angezogen. Dann schnappt er sich in einen Rettungsring und springt ins Wasser. Nach und nach holt Fiete alle mit Luft gefüllten Dinge aus dem kleinen Motorboot und taucht wieder ab. Mit Seilen befestigt er sie an der Botilda. Den Fußball, die Rettungsringe, die Schwimmwesten, die Schwimmente. Zum Schluss knotet Fiete auch noch das gelbe, sich selbst aufblasbare Schlauchboot am Schiffsrumpf fest. Fertig! Vorsichtig zieht Fiete an der Lasche des Schlauchbootes. Mit einem lauten Zischen beginnt es sich mit Luft zu füllen. Erst tut sich gar nichts. Doch dann geht ein Ruck durch das alte Schiff. Langsam, ganz langsam hebt sich die Botilda vom Meeresgrund. Fiete traut seinen Augen nicht. Sein Plan funktioniert. Wie von Geistern gezogen schwebt das Schiff nach oben. Es blubbert und brodelt, zischt und schäumt. Erst sind nur die Segelmasten zu sehen. Dann taucht auch der Rest der Botilda auf. Geschafft, jubelt Fiete, Hinnek und Hein. Hansen wird Augen machen. Und Hansen macht Riesenaugen. Sprachlos steht er vor seinem alten Schiff. Jetzt kannst du endlich wieder aufs Meer hinaus, freut sich Hein. Hansen strahlt wie seit langem nicht mehr. Meine Botilda ist zurück. Dass ich das noch erleben darf. Seine Stimme wird ernster. Aber für Abenteuer auf See bin ich nun doch wirklich zu alt, Jungs. Und da beginnt er zu lächeln. Was haltet ihr davon, wenn ich euch die Botilda schenke? Aber wir sind doch noch gar keine echten Seemänner, antwortet Hein. Pappelapapp, euch fehlt nur die Erfahrung. Auf hoher See ist Zusammenhalt das Allerwichtigste. Und den habt ihr bewiesen. Die drei Freunde können kaum glauben, was sie da hören. Jubelt fallen sie dem alten Leuchtturmwärter um den Hals. Hansen ist ein bisschen verlegen. Ja, ja, schon gut. Freut euch lieber nicht zu früh. So wie ich das sehe, wartet noch eine Menge Arbeit auf euch. Auf einer kleinen Insel mitten im Meer geht gerade die Sonne unter. Im Hafen hört man es hämmern, schleifen und sägen. Fiete, Hinnerk und Hein arbeiten noch bis tief in die Nacht. Die drei können es kaum erwarten, schon bald auf ihrer Botilda auf große Fahrt zu gehen. 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
1: Hallihallo und herzlich willkommen zu Worldwide Wahnsinn. Aber bevor der Wahnsinn hier so richtig startet, gibt es noch eine kleine Info. Vielleicht hat der ein oder andere schon gemerkt, es gibt seit Juni nur noch alle 2 Wochen eine neue Sendung. Hören tut ihr mich natürlich trotzdem jede Woche. Allerdings wird in der 2. Woche immer die Sendung davor wiederholt. Es sei denn, es gibt natürlich mal wieder einen besonderen Aktionstag. Also am besten immer mal auf den Sendeplan schauen. Und damit kann der Wahnsinn jetzt endlich beginnen.

die Bewohner verspeisen. Weiterhin wird überliefert, dass deshalb die Demon Slayer durch das Land ziehen, um solch blutdurstige Dämonen zu jagen und die Bevölkerung zu schützen. Für den jungen Tanjiro wird das bald zur Realität. Na denn, guten Appetit! Hoffentlich ist der nächste Song leckerbissen, Sankyo Sanka in Russisch, gut bekömmlich für euch.

Überall Dämonen, denen muss man doch Einhalt gebieten. Und dann singen die auch noch. Kaum zu glauben. Aber wahr, in K-Pop Demon Hunters. Und nach so viel Dämonen brauchen wir jetzt ein bisschen was Frischeres. Mal schauen, was uns das Meer so an Land gespült hat.

Die nächste Künstlerin hält trotz ihres immensen Mainstream-Erfolgs an ihrer Anonymität fest. In der sogenannten U-Tight-Szene dreht sich alles nur um die Musik. Das Wort heißt übrigens übersetzt auch einfach nur Sänger. Sie laden als Hobbysänger eben einfach Online-Cover-Versionen bekannter Songs hoch und bleiben dabei meist anonym. Auch die nachfolgende Sängerin begann ihre Karriere auf diesem Weg und schaffte so den großen Durchbruch. Das Besondere an ihr allerdings ist, während viele Künstler mit wachsendem Erfolg ihre Anonymität aufgeben, bleibt sie der U-Tight-Szene treu. So heißt es zumindest aus einem Interview mit ihr. Auch auf Live-Konzerten ist es unmöglich, ihr Gesicht zu sehen. Wer auf einem ihrer Konzerte war, weiß, dass die krassen LED-Backdrops einem höchstens die Augen verblenden. Und erst recht, wenn man ein Fernglas dabei hätte, was übrigens streng kontrolliert wird. So, jetzt wisst ihr ja immer noch nicht, von wem ich rede, aber ich sag's euch. Von der japanischen Sängerin Ado. Und meinetwegen kann sie gerne weiterhin anonym bleiben. Solange wir weiterhin ihre wundervolle Stimme hören können, reicht mir das vollkommen.

Der nächste Song zaubert euch hoffentlich nicht nur ein schönes Lächeln ins Gesicht, sondern auch ein schönes Kleid. Naja, ich gebe zu, das funktioniert nur bei Hamupi Püke. Zum Glück sind wir im Radio, sonst würde ich jetzt bestimmt einige fragende Gesichter vor mir sehen. Das ist ungarisch und heißt Cinderella. Nochmal für alle Hamupi Püke. Klingt doch irgendwie süß, oder? Und jetzt Bibbidi Babbidi Bu. Nein, im Ungarischen Abracadabra.

Huch, die sollte doch eigentlich zu sein. Wirklich merkwürdig. Manche Türen sollten besser geschlossen bleiben. Ob die Protagonistin Suzumi aus dem gleichnamigen Anime-Film das wohl auch weiß.

Zum Ende hin, finde ich, könnten wir ruhig mal wieder ein bisschen romantisch werden. Den Anfang macht ein Song aus dem Lady Oscar Movie.

mal ein bisschen was anderes. Das war das Opening aus der chinesischen TV-Serie Love Between Fairy and Devil. Eine bezaubernde Liebesgeschichte über eine kleine Orchideenfee, die den dunklen Dämonenlord zur Weißglut treibt. Und weil sie schicksalshaft miteinander verbunden sind, kann er ihr nichts antun. Richtig lustig und natürlich auch romantisch. Am Schluss musste ich sogar noch ein paar Tränen verdrücken. Da haben sie wieder ein bisschen mehr Drama reingebracht. Aber Ende gut, alles gut. Für den nächsten Song kann ich noch nicht sagen, ob da im Anime am Ende alles gut wird, weil da sind wir noch nicht. Es geht um Detective Conan. Ein Song, den ihr im Deutschen ganz bestimmt gut kennt. Aber trifft das auch auf das Original zu? Koi wa suriru shoku suspensu. Das ist ja ein reines Überraschungsei. Liebe, Nervenkitzel, Schock, Spannung. Das heißt es übersetzt.

Ja, ich wünschte mir auch, die Sendung wäre jetzt noch nicht zu Ende. Aber leider geht ja alles irgendwann mal zu Ende. Aber keine Sorge, auch wenn nächste Woche die Wiederholung von heute ist, gibt es darauf die Woche auf jeden Fall wieder eine neue Sendung. Dass es niemals genug ist, wird uns Mayjay jetzt im letzten Song gleich noch singen. Und ich sage bye bye, bis nächste Woche.

0: sein.
1: Max Prosa kommt am 12. Juli zum Wildwuchs-Sommerkonzert in die Leppiner Kirche. Max Prosa ist ein Poet, ein Mutmacher, ein Wortkünstler und ein tiefsinniger Weltversteher. Seine Lieder erinnern an die Unbeschwertheit der Kindheit, an die erfüllte und verschmähte Liebe, erzählen Geschichten aus dem Leben, manchmal tragisch, dann leicht und wunderbar komisch. Auf seinen Konzerten verwandelt er gemeinsam mit seinen MusikerInnen den Abend in ein Erlebnis tiefer Verbundenheit. Verbundenheit mit dir, den Menschen um dich herum, dem Universum und den großen Fragen des Lebens. Nun kommt der Sänger und Poet aus Berlin im Rahmen seiner Wildwuchs-Sommertour am 12. Juli in die Leppiner Kirche. Der Einlass ist um 18.30 Uhr und der Beginn des Konzerts um 19.30 Uhr. Wildwuchs ist Max Prosas vierte Veröffentlichung lyrischer Texte und Gedanken. Hier versammeln sich Gedichte, Aphorismen, Tagebucheinträge und philosophische Ausführungen. Es ist eine Wiese voll sprachlicher Unikate, wild, geheimnisvoll und magisch. Auf der dazugehörigen Sommertour ist er mit seinem Spielpartner Magnus Bang-Olsen am Piano und Kontrabass quer durch diese Texte unterwegs. Mal heftig und expressiv, dann zart und feinsinnig. Es ist eine Reise durch die vielen Register des Menschseins. Natürlich dürfen die alten Lieder dabei nicht fehlen, zum Beispiel Flügel, das 2020 durch eine Interpretation bei The Voice über Nacht zum Hit wurde. Oder auch das Verschwende dich, mit dem Hanna Herzsprung 2024 in einem Kinofilm die Herzen bewegte. Veranstaltet wird der Konzertabend von der Anstiftung zur Liebe. Die Anstiftung zur Liebe ist eine Treuhandstiftung mit Sitz in Leppin. Sie schaffen Räume für tiefe Begegnung, menschliche Verbundenheit und Versöhnung. Mit dem Konzert von Max Prosa entsteht ein besonderer Begegnungsraum. Seien auch Sie dabei beim Max Prosa Konzert am 12. Juli in der Leppiner Kirche. Die Karten für das Konzert erhalten Sie unter www.maxprosa.de. Parkmöglichkeiten sind ausgewiesen. Die Kirche verfügt außerdem über einen barrierefreien Eingang. Und auch für Getränke und einen kleinen Imbiss ist gesorgt.
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0: good.
1: Einen wunderschönen guten Abend. Hier ist das Crossroad Café, eure Sendung für Blues, Soul und mehr auf Radio 98.1 live im Studio, wieder mit Raimund Nitsche alias Nathan Nörgel. Und wir sind eingestiegen mit Spinning Wheels von Blood, Sweat and Tears, eine Nummer aus den frühen 70er Jahren, als es noch revolutionär war, Jazz und Rock zu kombinieren. Ich habe diese Nummer rausgesucht, weil der Sänger der Band und auch jahrelanger Soloartist David Clayton Thomas am 24. Juni verstorben ist. Der britisch-kanadische Musiker hat mit seiner Stimme und seinen stimmakrobatischen Einlagen Blood, Sweat and Tears zu großen Erfolgen verholfen. Und als er zwischenzeitlich ausgestiegen ist, dann fiel die Band auch ziemlich auseinander, bis er 75 wieder eingestiegen ist. Später, Anfang dieses Jahrhunderts, und da habe ich ihn ganz neu kennengelernt, hat er eigene Alben veröffentlicht, die mehr im Blues beheimatet sind. Ich habe noch eine Nummer rausgesucht von seinem Album Aurora. Ich glaube, das war von 2005 oder so. Mercy, Lord Above. Ruhe in Frieden, David Clayton Thomas.

mit einem göttlichen Eingreifen ist nicht zu rechnen, meint Mick Jagger mit, bei dem Song Divine Intervention, eine Vorab-Single zum in dieser Woche erscheinenden neuen Album von Tongs. Ich glaube, dieses ewige Mediengewitter, was die Stones veranlasst haben, hat mich tatsächlich extrem neugierig auf das Album gemacht. Ich habe es nicht geschafft oder habe es auch gar nicht darauf angelegt, alles zu lesen, was über die Stones und von den Stones mittlerweile veröffentlicht wurde an diesem Album. Das ist eine Social-Media-Kampagne sondersgleichen. Ich spiele lieber noch eine neue Single. Und zwar stammt die von der Blues-Sängerin, Songwriterin E.G. Kite, die ich hier im Großhut-Café auch schon immer mal gespielt habe, aber seit Jahren, also so seit 2014 oder sowas, hatte ich nichts Neues mehr gemacht. Und jetzt fand ich auf der Download-Seite Airplay Direct, fand ich tatsächlich eine neue Single, die jetzt gerade rausgekommen ist. Get out of my kitchen, machte ich raus aus meiner Küche.

Come On In My Kitchen, alte Nummer von Robert Johnson, eigentlich eine lyrische, flehende Verführung, die Frau in die, dass sie doch ins Haus kommt, weil es draußen regnen wird. Hier ist es irgendwo eine ziemlich rotzige, rockige Blues-Nummer geworden. Gespielt von der Kid Carlos Band aus Spanien. Die haben ein Album veröffentlicht. Ich kannte sie ehrlich gesagt noch nicht. Dieses Album heißt Blues Medicine und ist erstaunlich gutes Album, was, wenn man bluesrockige Klänge mag. Ich werde mich mal ein bisschen genauer umschauen, ob ich noch mehr von der Band finden kann. Die ist wohl schon ein paar Jahre unterwegs. Aber aus Spanien, speziell aus Sevilla, kriegt man eher weniger hier zu hören. Okay. Ich spiele also noch eine Nummer für diejenigen, denen es gefällt. Die sollten sich das Album mal versuchen ranzukriegen. In diesem Sinne, Goddess for a While, eine Göttin für eine Weile.

There Goes the Viper. Das ist vom Album Gypsy Blue Review von dem Gitarristen, Songwriter, großartigen Musiker JP Sauce, gemeinsam mit der Fiddle- und Mandolinenspielerin Ann Harris. Ein Album, was so die Grenzen zwischen Blues, Southern Soul, Country bis hin zum Gypsy Swing nahtlos verbindet zu einer Mixtur, die einfach Spaß macht und in vielen Fällen auch zum Tanzen anregt. Also man könnte sagen, in einer Nummer wie The Viper kommt ein bisschen Tom Waits Feeling auf und paar Minuten später hört man Django Reinhardts Minor Blues und ähnliche Nummern, die einfach dahin swingen, dass es eine Freude hat. Gypsy Blue Review ist eine der faszinierendsten Neuveröffentlichungen der letzten Wochen. Ich kann mich erinnern, ich habe da vor etlichen Jahren schon das Album von JP Sauce Full Moon Night in Memphis gehört, und da, was mich begeistert hat. Und dann später habe ich ihn auch beim Blues Festival in Eutin gehört und das war eine großartige Show. Ich habe mich gefreut, als jetzt dieses Album bei mir aufgeschlagen ist. Ich muss einfach noch zwei Nummern da spielen. Das eine geht mehr in die Country-Richtung, Going to the South Carolina, und das andere dann mehr in die Jazzy-Richtung, Go with the Flow. JP Sauce mit seinen verschiedensten Gitarren bis hin zur zweiseitigen Zigarrenkisten-Gitarre und Ann Harris mit ihrer Geige. Das macht riesigen Spaß. Die Gypsy Blue Review, eine unbedingte Empfehlung.

Lost Faith. Ich habe meinen Glauben an die Welt verloren. Das ist Greg Piccolo mit seiner Band Heavy Juice. Greg Piccolo, 75-jähriger Tenorsaxophonist, Sänger, wurde bekannt ursprünglich als langjähriger Leadsänger und Leadsaxophonist von Roomful of Blues. Und seit 1994 arbeitet er hauptsächlich mit seiner Band Heavy Juice. Und wer sich allerdings an Roomful of Blues teilweise erinnert fühlt, das ist absolut ein Kompliment, denn Roomful of Blues ist nun mal eine der besten bläsergetriebenen Bluesbands, die es in den letzten Jahrzehnten gab. Und das Album heißt Who Knows What the Future Holds? Wer weiß schon, was die Zukunft bereithält? Und ist eine wunderschöne, tanzbare, lustige, teilweise auch ernste Scheibe mit jeder Menge Gebläse. Bei dem Album hat er nicht nur seine Band Heavy Juice dabei, sondern auch Mark Kasanoff am Bariton-Saxophon und Al Gomez an der Trompete, also da zwei Drittel von den Texas Horns. Und ja, es macht einen riesigen Spaß und ich spiele noch den Titelsong Wer weiß, was die Zukunft bereithält. Who knows what the future holds? Hier ist nochmal Greg Piccolo mit seiner Band Heavy Juice.

House of Sticks von Torbjörn Risaier and the Black Tornado, Titelsong ihres aktuellen Studioalbums, aber hier dargeboten live aufgenommen in Kopenhagen im Hotel Cecil. Live at Hotel Cecil heißt der Titel des aktuellen Live-Albums von Risaier und seiner Band. Und das ist eine wunderbare Einladung, bei gerade bei den wieder anfangen drückenderen Temperaturen nachts den Blues zu hören, zu zelebrieren und gegen die Schlaflosigkeit den Boogie zu tanzen. Hier ist noch der Insomnia Boogie, ein wunderbares Live-Album aus von unseren dänischen Nachbarn, großartig gemacht. Viel Spaß dabei.

Happy Together, eine wunderschöne alte Nummer und hier auf Country Reggae gezogen. Die Band nennt sich The Mighty Bossman, Mighty Rootsman, und die haben im letzten Sommer ein Album veröffentlicht, The Mighty Rootsman Strike Back. The Mighty Bossman ist eine Zusammenstellung von allen möglichen eingeführten Reggae-Leuten, die sich klassische Songs der Pop- und Rockgeschichte vornehmen und machen im Sommer gehörig Spaß. Hier zum Beispiel noch, also Toots and the Maytals, Gregory Isaacs, Micah Rose, Put a Little Love in Your Heart, The Mighty Rootsman.

Not Pretending. Cat Eaton ist das, eine aus Wales stammende, in Sheffield wohnhafte Sängerin. Ihr aktuelles Album, ihr drittes, heißt What Happens Now. Und das ist so ein Album aus der Kategorie Retro Soul vom Feinsten oder zumindest vom anspruchsvolleren. Cat Eaton und ihr musikalischer Kompagnon Mr. Atkinson haben unter anderem im alten Studio von The Kinks aufgenommen und da massiv die alten historischen Synthesizer-Mikrofone, Keyboards und so weiter genutzt. Und Cat Eaton singt davon, sich nicht verbiegen zu wollen. Die singt davon, ehrlich sein zu wollen, was auch immer. Das Ganze ist weniger rau als meinetwegen aus Sheffield stammte Joe Cocker jemals hätte sein können. Aber es ist eine schöne, angenehm zu hörende Scheibe. Unter anderem auch hier diese Nummer Kings and Queens, wo die Wurzeln des Northern Soul in Großbritannien gepriesen werden.

Me and the Devil Side by Side. Ein französisches Duo, Hotel Fast Horizon, die ein Album aufgenommen haben, was sich ganz der Geschichte des Blues und gleichzeitig auch der Geschichte des Kampfes gegen die Sklaverei widmet. Der Zug, einerseits der harte Bau der Eisenbahn durch die Vereinigten Staaten, teilweise von Strafgefangenen gemacht, genauso wie der Underground Railroad, wo der dafür sorgte, dass entflohene Sklaven nach dem Norden gebracht wurden, wo sie frei sein konnten. Das sind Chantal Dian und Benjamin Courcier, die hier eine Sammlung alter Blues-Songs teilweise sehr spartanisch zusammen gespielt haben und trotzdem äußerst faszinierend dargeboten haben. Hier ist noch Train to Nowhere.

Train to Nowhere. Damit sind wir ja schon fast am Ende der zweistündigen Ausgabe des Crossroad Café. Wir bleiben noch bei einer Nummer mit Blues, auf dem falschen Zug nach Hause, Wrong Trail Home, vor dem nordirischen Gitarristen, Sänger, Songwriter Drew Hamill. Und dann schauen wir mal noch, was wir noch an Zugaben machen können. Ich sage hier erstmal Tschüss, bye bye, auf Wiederhören. Bis in 14 Tagen, dann wahrscheinlich etwas ausführlicher zum neuen Stones-Album, was ja diese Woche erscheint. Vielleicht auch, wenn ich Lust habe, zum Album Splash von Deep Purple. Und dann schauen wir mal, was sonst noch an Neuigkeiten in die im Posteingang erscheint. Tschüss, bye bye, auf Wiederhören, euer Raimund Nitsche alias Nathan Nörgel. Und nehmt nicht den falschen Zug nach Hause. Wrong Train Home, Drew Hamill aus Nordirland.

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